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1: Um 3 Uhr mit Wolfgang Berger. Zum heutigen 1. Juli treten viele Änderungen in Deutschland in Kraft. Unter anderem wird die Rente an die Lohnentwicklung angepasst, in diesem Jahr um 4,24%. Und auch beim Bürgergeld gibt es Änderungen. Aus Berlin, Kim Nadine Schröder.
2: Das Bürgergeld heißt ab Juli Grundsicherungsgeld. Und da sind schärfere Regeln vorgesehen, sogar Totalsanktionen. Und Leistungsbezieher müssen ihr eigenes Vermögen früher einsetzen, bevor es Grundsicherungsgeld gibt. Was sich aber nicht ändert, die Höhe der Sozialleistung. Was auch strenger wird, der Punktehandel bei Verkehrsverstößen. Zu schnell oder bei Rot gefahren und das Punktekonto ist fast voll, die Punkte in Flensburg auf andere abzuwälzen, das klappt ab Juli nicht mehr. Beim Versuch drohen Bußgelder von bis zu 30.000 Euro.
1: Irland hat turnusgemäß den EU-Ratsvorsitz von Zypern übernommen. Damit leitet das Land bis zum Ende des Jahres zahlreiche Ministertreffen und vermittelt bei Meinungsverschiedenheiten zwischen den EU-Staaten. Nach eigenen Angaben legt Irland den Schwerpunkt seiner Ratspräsidentschaft darauf, die Geschlossenheit der Europäischen Union zu stärken und vor allem in Wettbewerbswerte und Sicherheitsfragen Fortschritte zu verzeichnen. Im Fall der tödlichen Schüsse in Stade sitzt der Verdächtige jetzt in Untersuchungshaft. Das Amtsgericht Stade hat Haftbefehl gegen den 45-Jährigen erlassen. Der Mann soll die Schüsse am Montag in einem Mutter-Kind-Heim abgegeben haben. 6 Menschen wurden getötet. Alle Opfer arbeiteten im Jugendamt oder der Einrichtung. Hintergrund soll ein Sorgerechtsstreit sein. Am Abend hat es einen Gedenkgottesdienst in einer Kirche in Stade gegeben. Hunderte Menschen nahmen teil, darunter Niedersachsens Ministerpräsident Lies. Bei der Fußball-WM verzögert sich der Start des 16-Finales zwischen Mexiko und Ecuador. Grund sind Gewitter und heftiger Regen in Mexiko-Stadt. Frankreich hat unterdessen durch ein 3:0 gegen Schweden das Achtelfinale erreicht. Aus dem ARD-WM-Team Hendrik Lückhoff.
3: Es war ein Gala-Auftritt der Franzosen. Das Team war hoch überlegen und hätte noch höher gewinnen können. 2-mal traf Mbappé für Le Bleu, 1-mal Barcola. Im Achtelfinale trifft Frankreich jetzt auf Deutschland-Bezwinger Paraguay. Auch Norwegen ist im Achtelfinale nach einem späten 2:1-Sieg gegen die Elfenbeinküste. Erling Haaland erzielte das entscheidende Tor. Die deutsche Mannschaft ist nach ihrem Aus abgereist. Die Zukunft von Bundestrainer Julian Nagelsmann ist offen. Bei den Niederländern hat Trainer Ronald Koeman dagegen schnell entschieden, zurückzutreten, nach dem Aus im 16-Finale gegen Marokko.
1: Das waren die Nachrichten. Das Wetter in Deutschland: tagsüber teils kräftiger Schauer und Gewitter, teilweise besteht erhöhte Unwettergefahr, Richtung Westen häufiger trocken, Höchstwerte 20 bis 28 Grad. Am Donnerstag im Südosten heiter, im Nordwesten später Schauer 20 bis 30 Grad, am Freitag oft heiter, an den Alpen Gewitter, im Nordosten einzelne Schauer. Es ist 3:03 Uhr.
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1: Um 4 Uhr mit Wolfgang Berger. Zum heutigen 1. Juli treten viele Änderungen in Deutschland in Kraft. Unter anderem wird die Rente an die Lohnentwicklung angepasst, in diesem Jahr um 4,24%. Und auch beim Bürgergeld gibt es Änderungen. Aus Berlin, Kim Nadine Schröder.
2: Das Bürgergeld heißt ab Juli Grundsicherungsgeld. Und da sind schärfere Regeln vorgesehen, sogar Totalsanktionen. Und Leistungsbezieher müssen ihr eigenes Vermögen früher einsetzen, bevor es Grundsicherungsgeld gibt. Was sich aber nicht ändert, die Höhe der Sozialleistung. Was auch strenger wird, der Punktehandel bei Verkehrsverstößen. Zu schnell oder bei Rot gefahren und das Punktekonto ist fast voll, die Punkte in Flensburg auf andere abzuwälzen, das klappt ab Juli nicht mehr. Beim Versuch drohen Bußgelder von bis zu 30.000 Euro.
1: Im Fall der tödlichen Schüsse in Stade sitzt der Verdächtige jetzt in Untersuchungshaft. Das Amtsgericht Stade hat Haftbefehl gegen den 45-Jährigen erlassen. Der Mann soll die Schüsse am Montag in einem Mutter-Kind-Heim abgegeben haben. 6 Menschen wurden getötet. Alle Opfer arbeiteten im Jugendamt oder der Einrichtung. Hintergrund soll ein Sorgerechtsstreit sein. Am Abend hat es einen Gedenkgottesdienst in einer Kirche in Stade gegeben. Hunderte Menschen nahmen teil, darunter Niedersachsens Ministerpräsident Lies. In Venezuela ist ein 3-Jähriger aus den Erdbebentrümmern gerettet worden, 6 Tage nach dem Unglück. Der Junge wurde in ein Krankenhaus gebracht. In dem Erdbebengebiet in Venezuela sind Rettungsteams aus aller Welt im Einsatz. Bislang sind von den Behörden mehr als 1.900 Tote bestätigt worden. Zehntausende Menschen gelten noch als vermisst. Bei der Fußball-WM hat sich das 16. Finale zwischen Mexiko und Ecuador in Mexiko-Stadt wegen Gewitter um eine Stunde verzögert. Frankreich steht nach einem 3:0 gegen Schweden bereits im Achtelfinale. Aus dem ARD-WM-Team Hendrik Lückhoff.
3: Es war ein Gala-Auftritt der Franzosen. Das Team war hoch überlegen und hätte noch höher gewinnen können. 2-mal traf Mbappé für Le Bleu, 1-mal Barcola. Im Achtelfinale trifft Frankreich jetzt auf Deutschland-Bezwinger Paraguay. Auch Norwegen ist im Achtelfinale nach einem späten 2:1-Sieg gegen die Elfenbeinküste. Erling Haaland erzielte das entscheidende Tor. Die deutsche Mannschaft ist nach ihrem Aus abgereist. Die Zukunft von Bundestrainer Julian Nagelsmann ist offen. Bei den Niederländern hat Trainer Ronald Koeman dagegen schnell entschieden, zurückzutreten, nach dem Aus im 16. Finale gegen Marokko.
1: Das waren die Nachrichten. Das Wetter in Deutschland. Tagsüber teils kräftige Schauer und Gewitter, teilweise besteht erhöhte Unwettergefahr. Richtung Westen häufiger trocken. Höchstwerte 20 bis 28 Grad. Am Donnerstag im Südosten heiter, im Nordwesten später Schauer 20 bis 30 Grad. Am Freitag oft heiter, an den Alpen Gewitter. Im Nordosten einzelne Schauer 19 bis 28 Grad. Es ist 4.03 Uhr.
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1: Um 5 Uhr mit Wolfgang Berger. Mit dem Start in den Juli entfällt unter anderem der Tankrabatt und die Zollfreiheit für Waren im Wert von unter 150 Euro aus dem EU-Ausland. Außerdem wird das Bürgergeld in Grundsicherung umbenannt, was strengere Regeln und schnellere Sanktionsmöglichkeiten mit sich bringt. Frank Eichmann aus Berlin erklärt, worum es genau geht.
2: Wer keine Bewerbungen schreibt, wer Förderkurse ablehnt, dem wird die Grundsicherung um 30% gekürzt für 3 Monate. Unentschuldigtes Nichterscheinen im Jobcenter bringt ebenfalls eine vorübergehende Kürzung. Und wer 3-mal nicht auftaucht, der muss mit einer Streichung der Zahlung rechnen. Ebenfalls neu, Vermittlung in Arbeit geht vor Qualifizierung und Fortbildung. Eltern kleiner Kinder müssen weit früher als bisher Kurse oder einen Job annehmen. Und wirklich heftig gesenkt werden die Freibeträge. Also wie viel vom eigenen Vermögen ausgegeben werden muss, bis die staatliche Grundsicherung dann einspringt.
1: Die Spitzen von Union und SPD kommen heute zu den möglicherweise entscheidenden Beratungen über ihr Reformpaket zusammen. Dabei geht es unter anderem um Steuerentlastungen für kleine und mittlere Einkommen, Arbeitsmarktreformen sowie die Bereiche Rente, Gesundheit und Pflege. Die Entscheidungen über die Reformen könnten sich allerdings bis in die Nacht zu Donnerstag ziehen. Bei einem Außeneinsatz haben 2 Besatzungsmitglieder der Internationalen Raumstation ISS einen Roboterarm repariert. Dafür waren die NASA-Astronautin Jessica Meir und ihr Kollege Chris Williams rund 7 Stunden lang außerhalb der Raumstation im All unterwegs. Wie die NASA mitteilte, musste ein etwa 90 Kilogramm schweres Gelenk an dem Roboterarm ausgetauscht werden. Die Geräte werden etwa benötigt, um Raumschiffe an der ISS anzudocken. Bei der Fußball-Weltmeisterschaft konnte das 16. Finale zwischen Mexiko und Ecuador in Mexiko-Stadt erst mit 1 Stunde Verspätung angepfiffen werden. Zuvor hatte es gewittert und heftig geregnet. Topfavorit Frankreich hat mit einem 3:0 gegen Schweden bereits das Achtelfinale erreicht. Aus dem ARD-WM-Team Hendrik Lückhoff.
3: Frankreich zeigte eine wahre Offensivshow und hat seine Favoritenrolle eindrucksvoll bestätigt. 2 Treffer erzielte Mbappé, außerdem traf Barcola. Im Achtelfinale wartet Paraguay. Auch Norwegen ist eine Runde weiter nach einem späten 2:1-Sieg gegen die Elfenbeinküste. Unterdessen ist Ronald Koeman als Trainer der Niederlande zurückgetreten, nach dem Aus seines Teams im 16. Finale.
1: Das waren die Nachrichten. Das Wetter in Deutschland. Tagsüber teils kräftige Schauer und Gewitter, teilweise besteht erhöhte Unwettergefahr. Richtung Westen häufiger trocken, Höchstwerte 20 bis 28 Grad. Am Donnerstag im Südosten heiter, im Nordwesten später Schauer, 20 bis 30 Grad. Am Freitag oft heiter, an den Alpen Gewitter, im Nordosten einzelne Schauer. Es ist 5.03 Uhr.
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0: Morgen. Gleich ist es 6 Uhr. 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
1: Sechs Uhr, die Nachrichten des Bayerischen Rundfunks mit Anne-Madeleine Gallert. Die Übersicht. Tankrabatt endet und Bürgergeld wird zur Grundsicherung. Weltmeere sind so warm wie noch nie um diese Jahreszeit. Frankreich und Norwegen erreichen WM-Achtelfinale. Das Wetter meist bewölkt, örtlich Schauer und Gewitter bei 19 bis 28 Grad. Berlin. Mit dem neuen Monat endet der Tankrabatt von 17 Cent pro Liter. Die Bundesregierung wollte damit den Anstieg der Kraftstoffpreise nach Beginn des Iran-Kriegs abfedern. Laut ADAC sind die Spritpreise bereits gestern um mehr als 20 Cent pro Liter gestiegen, obwohl der Ölpreis tendenziell sinkt. Ab dem heutigen 1. Juli ersetzt außerdem die Grundsicherung das bisherige Bürgergeld. Für Menschen, die die Sozialleistung beziehen, gelten strengere Regeln. Die EU führt ab heute einen neuen Zoll auf Päckchen aus Ländern außerhalb der EU ein. Pro Bestellung beträgt dieser mindestens 3 Euro pro Produktkategorie. Brüssel will damit die Paketflut durch Waren von Billiganbietern wie Temu oder Shein eindämmen und die Wettbewerbsfähigkeit von europäischen Unternehmen stärken. Berlin. Die Koalitionsspitzen von Union und SPD kommen heute zu den möglicherweise entscheidenden Beratungen über ihr Reformpaket zusammen. Dabei geht es unter anderem um Steuerentlastungen für kleine und mittlere Einkommen, Arbeitsmarktreformen sowie Rente, Gesundheit und Pflege. Die Entscheidungen über die Reformen könnten sich allerdings bis in die Nacht zu Donnerstag ziehen. Vor der Sitzung des Koalitionsausschusses erwarten die Regierungsparteien jedoch zunächst NATO-Generalsekretär Rutte. Kanzler Merz und Verteidigungsminister Pistorius empfangen den Niederländer als Gast bei der Kabinettssitzung, die diesmal im Bundesverteidigungsministerium stattfindet. Schwerpunkte sind die Stärkung der Bundeswehr sowie die Vorbereitung des NATO-Gipfels in der kommenden Woche. Bonn. Die Meeresoberflächen sind in diesem Juni so warm gewesen wie noch nie zu dieser Jahreszeit. Das teilten die EU-Beobachtungsprogramme für Klimawandel und Meeresumweltüberwachung in Bonn mit. Demnach lag die globale Durchschnittstemperatur am Stichtag, 21. Juni, mit knapp 21 Grad noch über den Höchstwerten von 2023 und 2024. Der neue Rekord dürfte den Experten zufolge Auswirkungen auf Wetterverläufe und Klima weltweit sowie auf die Ökosysteme der Meere haben. Berlin. Altkanzlerin Merkel bekommt bald einen festen Platz in der Ahnengalerie des Bundeskanzleramts. Im Berliner Bode-Museum hat der deutsch-französische Maler Jérémy Queyras am Abend ihr Porträt enthüllt. Der 28-Jährige hatte seit dem vergangenen Sommer daran gearbeitet. Das Werk ist fast 1,5 Meter hoch und mehr als 1 Meter breit und zeigt die Kanzlerin stehend in einem blauen Blazer. Das Bild wird bis Anfang Oktober im Bode-Museum zu sehen sein und wechselt dann ins Kanzleramt, wo die Porträts früherer Kanzler hängen. Zum Fußball. Frankreich, Norwegen und Mexiko haben das WM-Achtelfinale erreicht. Die Franzosen konnten mit ihrem 3:0-Sieg gegen Schweden überzeugen. Norwegen gewann 2:1 gegen die Elfenbeinküste. Und Mitgastgeber Mexiko hat soeben Ecuador mit 2:0 geschlagen. Das Spiel in Mexiko wurde wegen eines Unwetters mit großer Verzögerung angepfiffen. Das Wetter in Bayern. Heute ist es zunächst meist bewölkt mit örtlich kräftigen Schauern und Gewittern. Die Höchstwerte erreichen 19 bis 28 Grad. Der Deutsche Wetterdienst warnt aktuell im nördlichen Franken und im Berchtesgadener Land vor schweren Gewittern mit Starkregen, Hagel und Sturmböen. Ab dem Nachmittag ziehen die Schauer und Gewitter nach Südosten. In der Nacht klart es auf bei 15 bis 10 Grad. Morgen und die kommenden Tage meist freundlich mit viel Sonne, einigen Wolken und Wind bei bis zu 29 Grad. Es ist 6:04 Uhr. Die Verkehrsmeldungen auf der A3 Würzburg Richtung Nürnberg ist die Ausfahrt Höchstadt Nord durch einen defekten PKW blockiert. Und die B21 Bad Reichenhall-Lofer ist zwischen Bad Reichenhall und Unterjettenberg wegen einer Schlammlawine in beiden Richtungen gesperrt. Soweit die Verkehrsübersicht.
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1: 7 Uhr, die Nachrichten des Bayerischen Rundfunks mit Anne-Madeleine Gallert. Die Übersicht. Aus Bürgergeld wird Grundsicherung und Tankrabatt endet. Koalitionsausschuss berät über Reformpaket. Mexiko, Frankreich und Norwegen erreichen WM-Achtelfinale. Das Wetter, örtlich kräftige Schauer und Gewitter bei 19 bis 28 Grad. Berlin. Mit dem heutigen 1. Juli treten einige Änderungen in Kraft. Das Bürgergeld heißt jetzt Grundsicherung. Für Bezieher gelten damit strengere Regeln. Die mehr als 21 Millionen Rentnerinnen und Rentner in Deutschland bekommen höhere Bezüge. Diese steigen um 4,2%. Außerdem soll die Steuererklärung einfacher werden und ab heute per App auf dem Smartphone oder Tablet mit nur einem Klick bundesweit verfügbar sein. Allerdings noch nicht für alle. Tanken wird wieder teurer. Der Tankrabatt von 17 Cent pro Liter fällt weg. Und auch wer Waren aus Ländern außerhalb der EU bestellt, muss ab sofort mit höheren Kosten rechnen. Denn für Sendungen mit einem Warenwert unter 150 Euro wird eine pauschale Zollgebühr von 3 Euro pro Warenkategorie erhoben. Berlin. Die Spitzen von Union und SPD kommen heute zu den möglicherweise entscheidenden Beratungen über ihr Reformpaket zusammen. Im Koalitionsausschuss wird es unter anderem um Steuerentlastungen kleiner und mittlerer Einkommen, Arbeitsmarktreformen sowie Rente, Gesundheit und Pflege gehen. Der CDU-Wirtschaftsexperte Kuban fordert im Vorfeld CSU-Chef Söder zum Verzicht auf die Ausweitung der Mütterrente auf, um so 5 Milliarden Euro pro Jahr zu sparen. Dem Fokus sagte er, dafür müssten dann CDU und SPD jeweils Projekte, die ihnen lieb sind, in der gleichen Größenordnung ebenfalls mit in den Topf werfen. Ob es schon heute oder in der kommenden Nacht Entscheidungen im Koalitionsausschuss gibt, ist offen. Berlin. Die Bundesregierung will eine Taskforce für künstliche Intelligenz einsetzen. Nach Informationen des Nachrichtenmagazins Politico soll das Gremium den Stand bei KI in den einzelnen Ministerien erfassen und koordinieren. Ziel sei es, Deutschland zu einer KI-Nation zu entwickeln. Auch die Auswirkung von KI auf den Arbeitsmarkt soll Thema sein. Geleitet wird die Taskforce demnach vom Digitalministerium von Minister Wildberger. Salzburg. In Mozarts Geburtsstadt gelten ab heute strengere Zufahrtsregeln. Tagestouristen dürfen die Innenstadt im Juli und August nicht mehr mit dem Auto anfahren, wie die Stadt mitteilte. Stattdessen sollen große Parkplätze am Stadtrand genutzt werden. Wer dort sein Auto abstellt, erhält für eine Tagesgebühr von 7,50 Euro zusätzlich ein Tagesticket für bis zu 5 Personen zur Nutzung des öffentlichen Nahverkehrs. Und der Kölner Dom kostet ab heute Eintritt. 12 Euro beträgt der Normalpreis. Es gibt Ermäßigungen und Ausnahmen. Zum Fußball. Bei der WM hat Frankreich seine Rolle als Titelfavorit mit einem klaren Sieg gegen Schweden untermauert. Die Franzosen gewannen 3:0. 2 Treffer kamen von Stürmerstar Mbappé. Bei Weltmeisterschaften hat er nun 18 Tore erzielt. Er liegt damit nur noch einen Treffer hinter dem Argentinier Messi. Nächster Gegner der Franzosen ist Paraguay. Auch Norwegen steht nach einem 2:1 gegen die Elfenbeinküste im Achtelfinale. Der entscheidende Treffer kam von Stürmer Haaland. Für ihn ist es das 5. Tor im 3. Turnierspiel. Mexiko hat Ecuador mit 2:0 geschlagen. Das Wetter in Bayern. Heute ist es zunächst meist bewölkt mit örtlich kräftigen Schauern und Gewittern. Die Höchstwerte erreichen 19 bis 28 Grad. Der Deutsche Wetterdienst warnt aktuell in Nordbayern vor schweren Gewittern mit Starkregen, Hagel und Sturmböen. Ab dem Nachmittag ziehen die Schauer und Gewitter nach Südosten. In der Nacht klart es auf bei 15 bis 10 Grad. Morgen und die kommenden Tage meist freundlich mit viel Sonne, einigen Wolken und Wind bei bis zu 29 Grad. Es ist 7.04 Uhr.
2: Der Bierschlager Verkehrsservice auf der A3 Würzburg Richtung Nürnberg ist die Ausfahrt Höchstadt Nord durch einen defekten PKW blockiert. A9 München Richtung Nürnberg zwischen dem Dreieck Holledau und Manching 4 Kilometer Stau und in der Gegenrichtung, also Richtung München, zwischen Garching Süd und Schwabing 7 Kilometer stockender Pendlerverkehr. A94 Passau Richtung München zwischen Paarstetten und Paarsdorf, auch dort wird gependelt, stockender Verkehr wie fast jeden Tag. Dann die A99 Westumfahrung München Richtung Nürnberg zwischen dem Dreieck München Südwest und Ludwigsfeld 5 Kilometer stockender Verkehr und dann habe ich noch die B21 für Sie, Bad Reichenhall-Lofer. Die ist zwischen Bad Reichenhall und Unterjettenberg wegen einer Schlammlawine in beiden Richtungen gesperrt. Gute Fahrt für Sie.
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2: Guten Morgen. Wir haben jetzt genau das erste halbe Jahr 2026 geschafft, zumindest wenn man es nach Monaten rechnet. Nach Tagen haut das ja nicht ganz hin, weil der Februar so kurz ist. Aber von solchen mathematischen Feinheiten lassen wir uns nicht stören. Also sage ich alles Gute für Sie fürs zweite Halbjahr 2026.

0: 7.15 Uhr, genau, Viertel nach sieben. Guten Morgen.
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0: Wir haben einen neuen Monat und das heißt, dass es ein paar Neuerungen wieder gibt und Änderungen. Die wichtigsten haben wir für Sie zusammengefasst. In den Nachrichten haben Sie ja schon von der einen oder anderen gehört. Aber zum Beispiel müssen ab sofort auch Kioske, Tankstellen und andere kleinere Vertriebsstellen von E-Zigaretten die ausgedienten Geräte zurücknehmen. Dann Rentner, Rentnerinnen, 21 Millionen gibt es davon bei uns inzwischen. Die erhalten höhere Bezüge, die steigen um 4,24%. Eine Gesetzeslücke machte bislang den sogenannten Punktehandel für Verkehrssünder möglich. Das heißt, andere konnten für andere, also die nicht den Verstoß begangen haben, die konnten für die anderen die Punkte übernehmen, ohne dass sie Konsequenzen fürchten mussten. So war das bisher und das geschah sogar oft gegen Geld. Jetzt wird diese Gesetzeslücke geschlossen. Für Verstöße gelten dann hohe Bußgelder von bis zu 30.000 Euro. Ich habe auch noch Veranstaltungen heute für Sie, nicht nur gesetzliche Neuerungen. Zum Beispiel in München Discomania, das ist eine glanzvolle Reise in die unvergessliche Welt des Disco-Sounds. Funkige Basslinien, glitzernde Spiegelkugeln und mitreißende Grooves, die lassen den Spirit der 70er und 80er Jahre aufleben. 17 Künstler feiern die großen Ikonen dieser Ära wie Donna Summer, Earth, Wind and Fire, Kool & The Gang, Diana Ross und Whitney Houston. Also Nostalgie, Tanzlust und Glamour bei der Discomania ab 20 Uhr im Brunnenhof der Residenz in München. Und das Museum Zirndorf, das zeigt eine neue Sonderausstellung, die einem der bekanntesten Automobile weltweit gewidmet ist, dem VW-Käfer. Unter dem Titel Der Käfer, die Legende im Spielzeugformat, zeigt die Ausstellung die Entwicklung des beliebten Fahrzeugs vom Nachkriegsauto zum internationalen Spielzeug- und Sammlerklassiker. Ausgehend vom Produktionsbeginn des Volkswagen Typ 1, das war im Jahr 1945, wird die Erfolgsgeschichte nachgezeichnet, der nicht nur die Straßen, sondern auch die Kinderzimmer weltweit eroberte. Die Ausstellung präsentiert eine vielfältige Auswahl an Spielzeug- und Modellfahrzeugen und diese gezeigten Exponate, die stammen aus einer privaten Münchner Sammlung. Interaktive Spieltische laden außerdem die Besucher aller Altersgruppen zum Entdecken ein. Heute ist das Museum in Zirndorf von 11 bis 16 Uhr geöffnet.
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1: 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Und da ist weiterhin Nicole auf Platz 1 mit Ich will mehr, gefolgt von ihr hier. Mara Kaiser, ich lass mich nicht mehr stoppen. 3 Wochen dabei, letztes Mal war sie die Verfolgerin von Nicole. Mal schauen, wie es in dieser Woche ausschaut.

0: Anne Krug und Elisabeth Andreassen, das waren die beiden Bobby-Socks, die 1985 für Norwegen den Eurovision Song Contest gewonnen haben. Jetzt ist es 7.31 Uhr.
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0: Heute kommt eine Änderung, die uns alle im Alltag betrifft, egal ob beim Zähneputzen, beim Kochen, Waschen oder Trinken. Wasser kostet ab heute ein kleines bisschen mehr, denn Sabine Rieker in unserem Bayern-Team, der Wassersend wird erhoben.
2: Ja, natürlich musste man für Wasser aus der Leitung auch vorher bezahlen, allerdings fürs Aufbereiten, Befördern durch die Rohre und für das Wassernetz, aber nicht für das Element an sich. Ab heute nun schon, Bayern zieht damit nach, denn in fast allen Bundesländern gibt es den Wassersend schon. Wer sein Wasser ganz normal aus dem Wasserhahn bekommt, muss nichts weiter tun. Die Wasserrechnung könnte aber leicht steigen, weil Wasserversorger die Abgabe weitergeben können. Regina Schwab fasst zusammen.
3: Für eine vierköpfige bayerische Familie wären das im Schnitt rund 20 Euro mehr im Jahr. Direkt bezahlen müssen das neue Entgelt Unternehmen, landwirtschaftliche Betriebe oder auch Privatpersonen dann, wenn sie Wasser aus einem eigenen Brunnen entnehmen. Sie müssen allerdings erst zahlen, wenn sie mehr als 5 Millionen Liter Grundwasser im Jahr entnehmen. Und es gibt Ausnahmen. Beispielsweise für Feuerwehreinsätze oder das Tränken von Vieh wird weiterhin keine Abgabe fällig. Mit dem Wassersend will der Freistaat den Wert der Ressource Wasser stärken. Die Regierung rechnet mit Einnahmen von etwa 80 Millionen Euro. Die sollen in den Schutz von Gewässern und die langfristige Sicherung der Wasserversorgung fließen.
2: Wer sich im Landkreis Dachau in Oberbayern wundert, dass so viel Militär unterwegs ist, dort macht die Bundeswehr eine Übung mit Fahrzeugen, aber auch Drohnen. Und auch in Mittelfranken wird geübt. Dort trainieren den ganzen Juli über Streitkräfte der Amerikaner, und zwar in den Landkreisen Fürth und Nürnberger Land. Es sind auch Hubschrauber im Einsatz.
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0: Heute ist es zuerst bewölkt und es kommt gebietsweise zu schauerartigen, teils kräftigen Regenfällen und Gewittern. Dabei besteht dann vor allem die Gefahr von heftigem Starkregen. Lokal sind auch Hagel- und Sturmböen möglich. Am Nachmittag und am Abend zieht der Regen südostwärts ab und von Nordwesten her lockert's auf. Es gibt sonnige Abschnitte, aber es folgen auch nochmal ein paar Schauer und Gewitter. Die Höchstwerte heute 19 Grad an den Alpen sowie im Landkreis Hof. Und bis zu 28 Grad können es dann doch rund um Aschaffenburg werden. Ab morgen dann für mindestens 3 Tage lang überwiegend freundliches Wetter mit teils längerem sonnigen Schein. Einige Wolken werden aber auch dabei sein, die Höchstwerte zwischen 20 und 29 Grad. Abkühlung brachten ja an diesen ganz heißen Tagen zuletzt Kirchen. Da waren viele innen immer schön kühl, aber ab heute muss man für eine ganz besondere Eintritt zahlen. Bei uns gleich mehr dazu.
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0: 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Es ist ganz genau 7:45. Vor einigen Wochen machte ja eine Nürnberger Kirche St. Sebald richtig Schlagzeilen, als sie verkündete, dass ihr Besuch nur noch gegen Eintritt möglich sein werde. Da gab's dann eine große Diskussion. Viele fanden das unverständlich, andere konnten es nachvollziehen. Jetzt ist ab heute genau in der vielleicht weltweit bekanntesten deutschen Kirche auch Eintrittsgeld fällig, nämlich im Kölner Dom.
1: Die in der Kölner Bevölkerung heiß diskutierte Erhebung von Eintrittsgeld für ihren Dom sehen die Verantwortlichen als alternativlos. 16 Millionen Euro jährlich kostet der Erhalt und der Unterhalt des Weltkulturerbes. Der Eintritt könnte aber auch ein kräftiges Zubrot bedeuten. In der Vergangenheit haben jeweils rund 6 Millionen Menschen jährlich den Dom besucht. Die Tickets gibt es online oder an der Tageskasse. Beten bleibt gratis. Allerdings wird zu diesem Zweck nur der Zugang im Nordbereich des Doms gestattet. Gratis dürfen natürlich auch die rund 2000 Messen im Verlauf eines Jahres besucht werden. Wer clever ist, wird Mitglied im Dombauverein. Das kostet ab 20 Euro jährlich, ermöglicht aber jederzeit freien Eintritt. Der Dombauverein verzeichnet derzeit eine Flut von Mitgliedsanträgen. 22.700 Menschen sind bereits aufgenommen.
0: Ja, denn wenn man sich das durchrechnet, ein einziges Mal Eintritt für 12 Euro, möchte man zweimal im Jahr hingehen, hätte man dann schon gespart. Jochen Hilgers mit diesen Informationen zum Kölner Dom, bei dem ab heute es durchaus klingelt, wenn man reingehen muss.

0: Rio de Janeiro, Brasilien. Ja, war da nicht mal was in Brasilien? Sind da nicht die Deutschen mal Fußballweltmeister dort geworden? Ist das nicht schon ein bisschen her? Es ist zumindest jetzt etwas mehr als 24 Stunden her, dass die deutsche Fußballnationalmannschaft bei der WM ausgeschieden ist nach dem Elfmeterschießen gegen Paraguay. In den Zeitungen heute früh ist vor allem einer das große Thema. Bundestrainer Julian Nagelsmann. Seitenlang wird da diskutiert, welche Fehler er gemacht hat, ob er bleiben darf in seinem Amt. Und da diskutieren wir natürlich mit hier auf BR Schlager. Und haben uns in Landsberg am Lech umgehört, denn schließlich ist Julian Nagelsmann ja aus dieser Gegend.
1: Der kommt aus Landsberg, ja. Den habe ich ab und zu beim Kochlöffel getroffen, früher. Der kommt daher, ja, mei, ob das nur der Trainer ist.
2: Aber ich fand ihn eigentlich schon sehr sympathisch und auch nach den Spielen hatte ich schon das Gefühl, dass er sein Team und Deutschland schon immer sehr aufgemuntert hat und das fand ich halt schon stark von ihm. Ich glaube, das ist halt eine starke Sache, die ein Trainer wirklich braucht und die wichtig bei einem Trainer ist. Und wegen der Niederlage dann zu sagen, dass er direkt geht, fände ich ein bisschen schade.
3: Nagelsmann hat es leider nicht auf den Punkt gebracht, dass er die Mannschaft so einstellt, dass sie besser nach vorne spielen. Ich war ein Schüler von mir, natürlich fieber ich damit. Er hat auf alle Fälle eine Chance verdient. Aber wenn nicht, dann wäre der Klopp vielleicht der bessere Nachfolger.
0: Ja, das ist schon kurios, dass wir sogar einen früheren Lehrer von Julian Nagelsmann zufällig gefunden haben in Landsberg am Lech. Wir bleiben gespannt, wie es da weitergeht.

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1: 8 Uhr, die Nachrichten des Bayerischen Rundfunks mit Anne-Madeleine Gallert. Die Übersicht. EU führt 9 Zoll auf Päckchen aus Nicht-EU-Ländern ein. In Bayern ist ab heute der Wassercent fällig. Mexiko, Frankreich und Norwegen erreichen WM-Achtelfinale. Das Wetter örtlich kräftige Schauer und Gewitter bei 19 bis 28 Grad. Brüssel. Online-Shopping in Nicht-EU-Ländern wird teurer. In der EU gilt ab heute ein neuer Zoll. Pro Bestellung beträgt dieser mindestens 3 Euro pro Produktkategorie. Für ein Päckchen mit einem T-Shirt und einer Haarspange werden beispielsweise 6 Euro fällig. Brüssel will damit die Paketflut durch Waren von Billiganbietern wie Temu oder Shein eindämmen und die Wettbewerbsfähigkeit europäischer Unternehmen stärken. Zum heutigen 1. Juli dürfen Industriegüter aus den USA hingegen zollfrei in die EU eingeführt werden. Damit setzt die EU ihre Zollvereinbarung mit US-Präsident Trump um. Und die Spritpreise dürften mit dem Ende des Tankrabatts heute weiter steigen. Bereits gestern kostete der Liter Sprit vielerorts ab der Mittagszeit mehr als 2 Euro. München. In Bayern tritt heute der sogenannte Wassercent in Kraft. Künftig muss jeder, der im Freistaat Grundwasser entnimmt oder verbraucht, eine Abgabe von einheitlich 10 Cent pro Kubikmeter bezahlen. Die zusätzlichen Kosten, mit denen Menschen durchschnittlich rechnen müssen, belaufen sich auf rund 5 Euro pro Jahr. Es gibt aber eine Freimenge, von der unter anderem Unternehmen profitieren, sowie eine ganze Reihe von Ausnahmen. Privatpersonen wird der Wassercent nicht direkt in Rechnung gestellt, sondern dem Wasserversorger, der das Entgelt aber auf die Kunden umlegen dürfte. Der Wassercent soll zu einem schonenden Umgang mit der Ressource Wasser beitragen. Die Einnahmen sollen unter anderem in den Wasser- und Trinkwasserschutz fließen. In Venezuela ist ein 3-Jähriger aus den Erdbebentrümmern gerettet worden, 6 Tage nach dem Unglück. Der Junge wurde in ein Krankenhaus gebracht. In dem Erdbebengebiet in Venezuela sind Rettungsteams aus aller Welt im Einsatz. Bislang sind von den Behörden mehr als 1.900 Tote bestätigt worden. Zehntausende Menschen gelten noch als vermisst. Durch die Erdbeben könnten fast 60.000 Gebäude beschädigt oder zerstört worden sein, wie Satellitenaufnahmen zeigen. Stade. In der Stadt in Niedersachsen haben gestern Abend mehr als 700 Menschen bei einer Trauerfeier der 6 Menschen gedacht, die am Montag durch Schüsse ums Leben gekommen sind. Ministerpräsident Lies rief in seiner Rede zum Zusammenhalt auf. Gegen den mutmaßlichen Täter wurde Haftbefehl wegen 6-fachen Mordes erlassen. 3 Opfer sind Mitarbeiter einer Mutter-Kind-Wohngruppe, in der die 3 Monate alte Tochter des Mannes und die Mutter des Babys untergebracht waren. 3 weitere Opfer waren beim Jugendamt beschäftigt. Motiv für die Tat war nach bisherigen Erkenntnissen ein Streit ums Sorgerecht. Zum Fußball. Bei der WM steht Mexiko im Achtelfinale. Im Aztekenstadion in Mexiko-Stadt gewann der Co-Gastgeber 2:0 gegen Deutschland-Bezwinger Ecuador. Das ist der 4. Sieg im 4. Spiel. Der nächste Gegner wird heute Abend beim Spiel England gegen Kongo ermittelt. Auch Frankreich steht im Achtelfinale. Die Franzosen setzten sich souverän mit 3:0 gegen Schweden durch. Norwegen hat die Elfenbeinküste mit 2:1 geschlagen. Das entscheidende Tor erzielte Haaland. Das Wetter in Bayern. Heute ist es zunächst meist bewölkt mit örtlich kräftigen Schauern und Gewittern. Die Höchstwerte erreichen 19 bis 28 Grad. Der Deutsche Wetterdienst warnt aktuell im Allgäu vor schweren Gewittern mit Starkregen, Hagel und Sturmböen. Ab dem Nachmittag ziehen die Schauer und Gewitter nach Südosten. In der Nacht klart es auf bei 15 bis 10 Grad. Morgen und die kommenden Tage meist freundlich mit viel Sonne, einigen Wolken und Wind bei bis zu 29 Grad. Es ist 8.04 Uhr.
2: Der BR-Schlager Verkehrsservice A3 Nürnberg Richtung Passau zwischen Nittendorf und dem Kreuz Regensburg 8 Kilometer stockender Verkehr. Dann die A9 Nürnberg Richtung München zwischen Garching Süd und Schwabing 8 Kilometer stockend und Stau. A72 Hof Richtung Plauen zwischen Hof Nord und Hof Töpen hat es einen Unfall gegeben. Gegenrichtung A72 Plauen Richtung Hof zwischen Pirk und dem Dreieck Hochfranken 4 Kilometer Stau nach einem Unfall. A73 Bamberg Richtung Nürnberg zwischen Forchheim Nord und Erlangen Nord stockt's. Auf der A94 Passau Richtung München zwischen Riem und Steinhausen 4 Kilometer Stau, dann die A99 Westumfahrung München Richtung Nürnberg zwischen dem Dreieck München Südwest und Ludwigsfeld 5 Kilometer stockender Verkehr. Die B15 Landshut Richtung Saalhaupt ist zwischen Schierling Nord und der Autobahnauffahrt Saalhaupt nach einem Unfall gesperrt und die B21 Bad Reichenhall-Lofer ist zwischen Bad Reichenhall und Unterjettenberg wegen einer Schlammlawine voraussichtlich bis zum Nachmittag in beiden Richtungen gesperrt. Kommen Sie gut an.
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2: Guten Morgen, der 1. Juli, also die Hälfte des Jahres, haben wir schon wieder geschafft. Was steht jetzt in der zweiten Hälfte noch alles an? Also erstmal noch ein langer Sommer, hoffentlich ein schöner Urlaub, dann das Oktoberfest, Advent, Weihnachten. Ach, was ist da noch alles geboten? Da muss ich ja fast Andrea Berg zitieren. Das ist viel zu schön, um wahr zu sein.

0: Der BR-Schlagermorgen. 8.17 Uhr ist es. Raus aus dem Rollstuhl, runter vom Sofa, rein in die Rikscha. Und damit unter Menschen in die Natur. Das ist die Idee hinter dem bundesweiten Projekt Radeln ohne Alter. Diese Idee hilft Menschen, die nicht mehr selbst radeln können, weil sie zu gebrechlich sind oder weil sie dement sind. Dann werden sie von Ehrenamtlichen in einer Rikscha gefahren. Kostenlos. Bundesweit gibt's über 160 Rikscha-Standorte. Rund jeder fünfte davon ist in Bayern. Das Problem, hier radelt die Altersgruppe 60 plus Senioren, die nochmal deutlich älter sind. Jetzt hat sich der Dachverband gefragt, wo bleibt denn da die Jugend? Und deshalb ein bundesweites Pilotprojekt ausgerufen. Radeln Generationen verbinden. In Bayern macht dabei nur das oberbayerische Rohrbach mit, denn dort hat der Verein schon eine Antwort gefunden, wie er die Jugend motivieren kann. Unsere Korrespondentin Susanne Pfaller, die weiß das. Warum engagieren sich denn in Rohrbach auch die Jungen?
1: Weil der Verein in Rohrbach die Jungen ans Steuer lässt.
2: Dann darf ich ja gerne mal anschneiden.
3: Wie im Flieger?
2: Dann fahren wir los.
1: So hört sich's an, wenn Stefan Rädlein, der heißt wirklich so Rädlein, in die Pedale der Rikscha tritt. Der Abiturient kommt aus Rohrbach, ist politisch engagiert und seit ein paar Monaten bei Radeln ohne Alter dabei.
2: Es gibt ja auch viele so Enkel-Oma-Fahrten. Und das ist, finde ich, wirklich eine schöne Sache, weil ich da wirklich merke, dass man wirklich zu zweit nebeneinander auch ratschen kann. Es ist Begegnen und Stehbleiben mit jemandem ratschen, das ist einfach ein tolles Konzept. Das kann eben sehr emotional werden.
1: Genau von solchen Mehrgenerationenerlebnissen spricht auch eine junge Rohrbacherin, die sich auch bei Radeln ohne Alter engagiert.
0: Und die tritt auch in die Pedale?
1: Julia Ulrich hat eine andere Aufgabe. Sie bringt den Verein dahin, wo ihn auch andere junge Menschen wahrnehmen, auf Social Media. Sie dreht kleine Videos und zeigt auch der über 70-jährigen Vereinsgründerin Resi Kellermann, wie Insta funktioniert.
4: Man lädt einfach nur die Videos an, schneidet die vielleicht da vorne so ein bisschen zusammen, dass man da ein bisschen kompakt das alles beieinander hat und schreibt vielleicht nur einen Untertitel dazu oder in dem Fall ist ja dann immer Hashtag mit Radeln ohne Alter, Rohrbach an der Ilm und dann lädt man das schon hoch.
3: Das ist ein Papier, Julia.
4: Auf jeden Fall.
1: Julia, selbst knapp über 30, wünscht sich, dass die Jungen die Älteren aus ihren Familien und aus der Nachbarschaft für eine Rikscha-Fahrt begeistern und vielleicht auch noch selbst mitmachen bei Radeln ohne Alter.
0: Warum klappt jetzt dieses Miteinander von Alt und Jung ausgerechnet in Rohrbach so gut?
1: Das liegt an den Menschen, vor allem an Resi Kellermann. Sie hat den Verein vor 2 Jahren gegründet und sie begeistert einfach alle mit ihrer unkomplizierten und zupackenden Art und auch mit ihrer Freude. Die habe ich auch so richtig gespürt, als sie mir bei einer gemeinsamen Rikscha-Fahrt erzählt hat, was zum Beispiel bei einem Stopp an einem Rosengarten passiert ist.
3: Wir schauen die Rosen an, die ganz unterschiedlichen. Und der Gartenbesitzer sieht uns, schneidet eine Rose in seinem Garten und schenkt es meinem Gast. Es war so berührend, das kann man gar nicht sagen.
1: Gemeinsam freuen, das ist, glaube ich, das, was hier alle miteinander verbindet.
0: Radeln ohne Alter, tolles Projekt. In Rohrbach funktioniert's mit Alt und Jung. Danke für diese Einblicke an meine Kollegin Susanne Pfaller.

0: 8.27 Uhr ist der BR Schlagermorgen. Wir haben ja schon eine Unwetterwarnung auch gehört in den Nachrichten. Schweres Gewitter. Wenn ich jetzt so reinschaue in unsere Wettermeldungen, die reinkommen, da gibt's da tatsächlich einige Orte, in denen es gewittert. Zum Beispiel in Leibelfing und in Eggerszell, beides im Landkreis Straubing-Bogen. In Dattenried bei Stötten am Auerberg im Ostallgäu, da regnet's dagegen und es hat 17 Grad auf dem Thermometer. Also momentan noch nicht die allerbesten Bedingungen. Ich hoffe vor allem, dass aus den Gewittern kein richtiges Unwetter wird. Mehr zum Wetter gleich wieder nach den Bayern-Nachrichten um 8:30 Uhr.
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0: Nick P., du und ich und Sabine Ricker jetzt um 8.31 Uhr.
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0: Es war von Anfang an umstritten, das neue Suchthilfezentrum Forum St. Johannes, das in Augsburg-Oberhausen entstanden ist. Aber Sabine Ricker, heute wird dieses Suchthilfezentrum im ehemaligen Pfarrzentrum an der Wertachbrücke eröffnet.
2: Die neue Anlaufstelle soll deutlich mehr Platz, mehr Beratung und mehr Hilfe bieten. Die Einrichtung ist außerdem viel länger geöffnet als die bisherige, von frühmorgens bis in den Abend und auch an den Wochenenden. Träger sind die Diakonie, die Drogenhilfe Schwaben und der Sozialdienst katholischer Männer. Die Stadt Augsburg verfolgt mit dem Projekt das Prinzip Hilfe statt Verdrängung, berichtet Barbara Leinfelder von dort.
3: Der Konsum von Drogen indes ist auch in der neuen Einrichtung nicht erlaubt, obwohl sich die Stadt Augsburg dafür beim Freistaat stark gemacht hatte und gern im Rahmen eines bayernweiten Pilotprojektes einen Konsumraum eingerichtet hätte. Viele Anwohner befürchten daher, dass der Konsum sich jetzt nach draußen verlagern und rund um die neue Suchthilfe eine offene Drogenszene entstehen könnte. Laut Ordnungsreferent Frank Pinsch will die Stadt hier aber eine klare Strategie fahren. Polizei und Ordnungsdienst sowie Streetworker sollen in den nächsten Wochen und Monaten rund um die gesamte Einrichtung darauf achten, dass keine Konsuminseln in den angrenzenden Wohngebieten und Parks entstehen.
2: In einigen Teilen Bayerns haben Gewitter und Starkregen wieder für viele Einsätze gesorgt, vor allem in Oberfranken, Unterfranken und Oberbayern. Bäume stürzten um, Keller liefen voll. Dramatisch war die Lage aber nicht. Besonders getroffen hat es Aschaffenburg. Dort war die Kanalisation überlastet, Kanaldeckel wurden herausgedrückt, Straßen überflutet. Südring und Goldaher Viadukt sind nur eingeschränkt befahrbar. Der Bahnverkehr wird rund um Aschaffenburg derzeit nicht gefahren. Nach Blitzeinschlägen in ein Stellwerk und einer Weichenstörung fahren zwischen Gemünden, Aschaffenburg und Frankfurt am Main keine Züge. Ein Ersatzverkehr wird eingerichtet. Wer mit dem Auto aus dem Umland nach München pendelt, vor allem aus Süden und Südwesten, braucht ab heute viel mehr Zeit. Seit der Nacht ist unter anderem der Tunnel am Luise-Kisselbach-Platz gesperrt. Er verbindet die Autobahnen A95 und A96, Birgit Grundner berichtet.
4: Bei einem Lastwagenbrand vor mehr als 2 Jahren waren im Luise-Kisselbach-Tunnel die Decke und die Sicherheitssysteme stark beschädigt worden. Die Stadt hat das provisorisch repariert, jetzt folgt die grundlegende Instandsetzung. Gearbeitet wird rund um die Uhr, auch am Wochenende. Die Tunnelröhre in Richtung Norden bleibt deshalb bis Anfang August gesperrt. Der teils gesperrte Tunnel ist unterdessen nicht das einzige Problem am Mittleren Ring. Die Donnersberger Brücke wird auch gerade saniert, ebenso die Brücke an der Dachauer Straße. Dazu kommen Baustellen bei weiteren wichtigen Verbindungen und bei U- und S-Bahn.
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0: An diesem Morgen hat sich starke Bewölkung breit gemacht. Es kommt gebietsweise zu schauerartigen, teils kräftigen Regenfällen und Gewittern. Dabei besteht vor allem Gefahr vor heftigem Starkregen. Lokal sind sogar Hagel- und Sturmböen möglich. Ab dem Nachmittag aber zum Glück lockert es dann von Nordwesten her wieder auf und es gibt sonnige Abschnitte. Es folgen aber nochmals einzelne Schauer und Gewitter. Die Höchstwerte 19 Grad können es an den Alpen sowie im Landkreis Hof werden. Deutlich wärmer, bis zu 28 Grad rund um Aschaffenburg. Ab morgen lässt sich dann mindestens 3 Tage lang überwiegend freundliches Wetter blicken und das mit teils längerem Sonnenschein und einigen Wolken. Die Höchstwerte zwischen 20 und 29 Grad. Richtig viel Wärme brauchen Grillen. Wir haben Eldorado für Grillen im Allgäu gefunden.
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0: Auch in Alemannia gibt's das hier. Was für ein Klang. Manche finden ihn toll, andere super nervig. Im Allgäu bei Bad Hindelang, da zirpen die Grillen wie in der Provence. Feldgrillen. Die Männchen zirpen, indem sie die Flügel rasch gegeneinander bewegen, wobei eine glatte Schrillkante über eine sägeblattähnliche Schrillader streift. Die Weibchen hören mit den Ohren auf den beiden Vorderbeinen und mit jeweils einem großen und kleinen Trommelfell kann das paarungsbereite Weibchen den Partner bis zu 10 Meter Entfernung orten, um ihm dann zielsicher entgegenzulaufen. Daraufhin beginnt das Männchen einen für Menschen kaum hörbaren Werbegesang. Jetzt fragen wir uns natürlich, warum fühlen sich die Grillen im Allgäu so wohl? Das weiß Christina Dümmer. Sie war für uns dort unterwegs.
1: Ja, das finde ich wunderschön, besonders wenn man am Abend dann da draußen sitzen kann und sich die Grillen einfach mal so anhört.
2: Sind Sie aus dem Allgäu, oder?
1: Nein, aber ich mache gerade Urlaub und am Abend, wenn man draußen sitzt, dann hört man die Grillen wunderbar.
2: Seit dem Frühjahr ist das Zirpen der Feldgrillen in vielen Regionen des Allgäus zu hören, etwa am Alpsee oder rund um Bad Hindelang. An warmen Tagen und oft bis spät in die Nacht hinein begleiten die Insekten Spaziergänger und Urlauberinnen mit ihrem Gesang.

0: Felix Steinmeier vom Landesbund für Vogelschutz arbeitet als Gebietsbetreuer für die Allgäuer Hochalpen. Er beobachtet die Entwicklung der Artenvielfalt in der Region und ist regelmäßig mit Besuchergruppen in der Natur unterwegs.
1: Also was wir jetzt hören, das sind ausschließlich Feldgrillen. Die gehören zu den Heuschrecken, die sind vielleicht so 2-3 Zentimeter lang. Die zirpen jetzt eben. Die Männchen graben Röhren im Boden und genau verstecken sich in denen und sitzen dann eben jetzt vor den Röhren und musizieren, um die Weibchen anzulocken zur Paarung.
0: Die männliche Feldgrille ist ca. 2 Zentimeter groß und schwarz mit einem kugeligen Kopf. Trotz ihrer Flügel können die Tiere nicht fliegen, sind aber flinke Läufer. Was die Männchen hier veranstalten, ist also nichts anderes als Balz. Für viele Menschen klingt dieses Werben um die Weibchen allerdings fast wie Musik. So auch für diese Spaziergängerin.
2: Mich erinnert das Grillenzirpen an meine Studienzeit in China. Ich war in Shanghai. Und zu bestimmten Zeiten waren dann die älteren Herrschaften in den Parks und haben dann ihre Grillen ausgeführt. Die hatten oft so ganz hübsche kleine Kästchen aus Holz und haben die zirpen lassen. Und insofern für mich ist es eine wunderbare Erinnerung an meine tolle Studienzeit dort. Hier im schönen Allgäu erinnert es mich auch ein bisschen an heiße Nächte in Italien.
0: Die Feldgrille gehört zu den wenigen Grillenarten, die überwintern. Deshalb beginnt ihr Konzert schon vergleichsweise früh im Jahr. Und dafür findet sie im Allgäu besonders gute Bedingungen, sagt der Biologe Felix Steinmeier.
1: Also die Grillen sind Bewohner von eher mageren Wiesen oder Weideflächen. Die sind eigentlich wärme- und trockenheitsliebend. Klar haben wir hier auch hohe Niederschläge, aber übers Jahr hin schon eine sehr hohe Sonnenscheindauer. Und die brauchen eben ja extensiv genutzte Bereiche, also die nicht zu oft gemäht werden, nicht zu hoher Viehbesatz. Genau, im Allgäu haben wir eben viele Weideflächen. Da ist es zum Glück noch eine häufige Art.
0: Für Felix Steinmeier gehört das Zirpen der Feldgrillen deshalb längst zum Allgäu dazu, wie Kuhglocken oder Vogelgesang.
3: Christina Dumas im Allgäu auf den Spuren der Grillen. Und im Sommer sind ja nicht nur die Grillen angesagt, sondern es ist auch das Grillen angesagt. Und das erklären Sie jetzt mal jemandem, der Deutsch lernt. Hier ist Andreas Martin. 1000 gute Gründe im BR Schlagermorgen. 10 vor 9.

Richards hier im BR Schlagermorgen. Wenn ich von einem Katastrophenhaus höre, dann ist es für mich eins, wo dauernd das Essen anbrennt, die Waschmaschine kaputt geht und sich die Bewohner versehentlich am Stuhlbein den Zeh anhauen. Aber in Augsburg gibt's ab heute ein Katastrophenhaus. Es ist dann doch ein bisschen was anderes, als ich mir das vorstelle. Nämlich in der Feuerwehrerlebniswelt in Augsburg wird heute um 14 Uhr ein neues Katastrophenhaus eröffnet. Dort soll der Katastrophenschutz den Besuchern auf, wie es heißt, eindrucksvolle und praxisnahe Weise erlebbar gemacht werden. Anhand eines Blackouts, also eines großflächigen Stromausfalls, werde gezeigt, wie schnell eine Notsituation entstehen kann und welche Herausforderungen auf jeden Einzelnen dadurch zukommen.

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1: 9 Uhr, die Nachrichten des Bayerischen Rundfunks mit Anne-Madeleine Gallert. Die Übersicht. Tankrabatt endet und Wassercent tritt in Kraft. Meere sind so warm wie noch nie um diese Jahreszeit. Starkregen überflutet in Aschaffenburg Straßen und legt Zugverkehr lahm. Das Wetter örtlich kräftige Schauer und Gewitter bei 19 bis 28 Grad. Berlin. An den deutschen Tankstellen fällt seit heute der Rabatt von 17 Cent weg. Da die Tankstellen nur mittags erhöhen dürfen, haben viele bereits gestern die Preise angehoben. Ein Liter Super E10 kostete am Morgen im Schnitt etwa 2 Euro. Das Bundeskartellamt hat die Branche vor hohen Aufschlägen gewarnt, die sich sachlich nicht rechtfertigen lassen. In Bayern tritt der sogenannte Wassercent in Kraft. Künftig muss jeder, der im Freistaat Grundwasser entnimmt, eine Abgabe von 10 Cent pro Kubikmeter zahlen. Privatpersonen müssen die Abgabe nicht direkt zahlen, sie wird über den Wasserversorger abgerechnet. Eine vierköpfige Familie muss mit 20 Euro Mehrkosten pro Jahr rechnen. In den meisten anderen Bundesländern gibt es bereits eine Abgabe für Wasser. Berlin. Die Spitzen von Union und SPD kommen heute zu den möglicherweise entscheidenden Beratungen über ihr Reformpaket zusammen. Im Koalitionsausschuss wird es unter anderem um Steuerentlastungen kleiner und mittlerer Einkommen, Arbeitsmarktreformen sowie Rente, Gesundheit und Pflege gehen. Der CDU-Wirtschaftsexperte Kuban fordert im Vorfeld CSU-Chef Söder zum Verzicht auf die Ausweitung der Mütterrente auf, um so 5 Milliarden Euro pro Jahr zu sparen. Dem Fokus sagte er, dafür müssten dann CDU und SPD jeweils Projekte, die ihnen lieb sind, in der gleichen Größenordnung ebenfalls mit in den Topf werfen. Bonn. Die Meeresoberflächen sind in diesem Juni so warm gewesen wie noch nie zu dieser Jahreszeit. Das teilten die EU-Beobachtungsprogramme für Klimawandel und Meeresumweltüberwachung in Bonn mit. Demnach lag die globale Durchschnittstemperatur am Stichtag 21. Juni mit knapp 21 Grad noch über den Höchstwerten von 2023 und 2024. Der neue Rekord dürfte den Experten zufolge Auswirkungen auf Wetterverläufe und Klima weltweit sowie auf die Ökosysteme der Meere haben. Monschau. Bei einem Brand in der Stadt nahe Aachen sind laut Polizei in der Nacht 3 Menschen ums Leben gekommen. Unklar ist, ob weitere verletzt wurden. In dem Gebäudekomplex befinden sich den Ermittlern zufolge Wohnungen und ein Heim für Senioren und Menschen mit geistiger Behinderung. Wo genau das Feuer ausgebrochen ist, ist bisher nicht bekannt, ebenso die Brandursache. München. Heftige Gewitter und Starkregen haben für zahlreiche Einsätze der Feuerwehr gesorgt. In Oberfranken, Unterfranken und Oberbayern kam es zu Sturmschäden. Besonders betroffen war Aschaffenburg. In der unterfränkischen Stadt konnte die Kanalisation das viele Regenwasser nicht mehr fassen. Kanaldeckel wurden herausgedrückt und Straßen überflutet. Auch heute früh kommt es deshalb örtlich noch zu Behinderungen. Auch im Bahnverkehr, der laut DB Regio im Raum Aschaffenburg wegen Blitzeinschlägen in einem Stellwerk und einer Weichenstörung lahmgelegt wurde. Zum Fußball. Mexiko, Frankreich und Norwegen haben das WM-Achtelfinale erreicht. Mitgastgeber Mexiko schlug Ecuador mit 2:0. Die Franzosen konnten mit ihrem 3:0-Sieg gegen Schweden überzeugen. Und zuvor gewann Norwegen 2:1 gegen die Elfenbeinküste. Das Wetter in Bayern. Heute ist es zunächst meist bewölkt mit örtlich kräftigen Schauern und Gewittern. Die Höchstwerte erreichen 19 bis 28 Grad. Der Deutsche Wetterdienst warnt aktuell im Allgäu vor schweren Gewittern mit Starkregen, Hagel und Sturmböen. Ab dem Nachmittag ziehen die Schauer und Gewitter nach Südosten. In der Nacht klart es auf bei 15 bis 10 Grad. Morgen und die kommenden Tage meist freundlich mit viel Sonne, einigen Wolken und Wind bei bis zu 29 Grad. Es ist 9.04 Uhr.
2: Der BR Schlagerverkehrsservice A3 Nürnberg Richtung Passau zwischen Regensburg Ost und Wörth an der Donau-Wiesent 4 Kilometer Stau. Dann die A8 Stuttgart Richtung München zwischen Ulm West und Oberelchingen 6 Kilometer stockender Verkehr. A8 München Richtung Salzburg zwischen Rosenheim West und Rohrdorf. Dort gibt's Bauarbeiten. Der Verkehr stockt auf einer Länge von 5 Kilometern. Dann die A9 Nürnberg Richtung München zwischen Garching Nord und Freimann 6 Kilometer stockender Verkehr. Die A72 Hof Richtung Plauen ist zwischen zwischen Hof Nord und Hof Töpen nach einem Unfall gesperrt. Zurzeit staut es sich ab dem Dreieck Bayerisches Vogtland auf einer Länge von 3 Kilometern. Auf der A96 München-Lindau besteht zwischen dem Kohlbergtunnel und Erkheim in beiden Richtungen Gefahr durch Überflutung. Dann die A99 Westumfahrung München Richtung Nürnberg-Salzburg zwischen dem Dreieck München-Südwest und dem Kreuz München-Nord immer wieder stockender Verkehr und Stau. Und die B15 Landshut Richtung Saalhaupt ist zwischen Schierling-Nord und der Autobahnauffahrt Saalhaupt nach einem Unfall gesperrt. Gute und vor allem sichere Fahrt für Sie.
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2: Schönen guten Morgen an diesem 1. Juli. Es gibt ja so Dinge, die erfährt man in den Medien, wenn man ein bisschen rumblättert oder rumscrollt. Zum Beispiel Bill Kaulitz leidet nach eigenen Angaben unter schlechtem Schlaf. Bei mir sind es schlimme Albträume. Ich schlafe ganz schlecht, hat er jetzt in einem Interview gesagt. Ja, da empfehle ich ihm eine Schlafhalbe. Das praktizieren ja manche. Wirkt Wunder, nicht bei allen. Und ich möchte auch bitte nicht so zitiert werden, dass ich hier zum Alkoholgenuss aufrufe. Aber vielleicht sollte er es einfach mal testen. Vielleicht klappt es ja und vielleicht ist ja dann der nächste Tag nach einem richtig schönen, langen Schlaf der schönste Tag, so wie jetzt bei Anni Perka.

0: Der Bierschlagermorgen jetzt. Viertel nach neun ist es ganz genau. 1. Juli. Ab heute soll es die Steuererklärung mit nur einem Klick geben über das Smartphone. Funktioniert das? Kostenlose App nennt sich Mein Elster Plus. Und wir fragen jetzt einfach mal den Alexander Winkler aus der ARD Verbraucherredaktion, worauf man achten muss, wer das nutzen kann und wie es überhaupt funktioniert. Wie geht denn diese Steuererklärung mit einem Klick?
1: Ab heute bekommen registrierte Nutzerinnen und Nutzer bei Mein Elster Plus eine vorausgefüllte Steuererklärung direkt aufs Smartphone. Da sind dann schon einige zentrale Punkte angegeben, etwa das Gehalt und die bereits einbehaltene Lohnsteuer, abgeführte Beiträge zu den Sozialversicherungen, Informationen zu Riester- oder Rürup-Verträgen oder Lohnersatzleistungen wie Eltern- oder Kurzarbeitergeld. Theoretisch kann diese schon ausgefüllte Steuererklärung dann mit einem Klick abgegeben werden. Fertig. In der Praxis lohnen sich aber oft noch ein paar Klicks mehr, denn bei Mein Elster Plus sind standardmäßig vor allem Zusatzausgaben nicht berücksichtigt, die oft Steuererstattungen mit sich bringen. Etwa Werbungskosten wie die Pendlerpauschale, Kosten für die Kinderbetreuung oder außergewöhnliche Belastungen wie Pflegekosten. Kommen hier besonders viele Zusatzangaben zusammen, dann ist oft eine kommerzielle Steuersoftware komfortabler als die App vom Finanzamt.
0: Nur registrierte Nutzer bekommen die Möglichkeit zur Steuererklärung mit einem Klick und registrieren können sich auch gar nicht alle. Wer darf diese Steuererklärung mit einem Klick denn überhaupt abgeben?
1: Es ist tatsächlich nur ein bestimmter Kreis von Menschen, die vor allem keine, sonderlich komplexen Steuererklärungen haben. Konkret geht es um Arbeitnehmerinnen und Arbeitnehmer bzw. Menschen in Rente, die nicht verheiratet sind, keine Kinder haben und auch ansonsten keine weiteren Einkünfte, etwa aus Vermietungen. Das sind insgesamt rund 11,5 Millionen Menschen in Deutschland, schreiben die Finanzämter. Allerdings braucht man für die Steuererklärung mit einem Klick einen Elster-Zugang. Und dieses Nutzerkonto ist tatsächlich nicht einfach mal so angelegt. Denn das muss natürlich rechtssicher sein. Das heißt, wir müssen uns entweder mit dem elektronischen Personalausweis identifizieren oder wir brauchen einen Code, der mit der Post verschickt wird. Wer die Steuererklärung also spontan mit einem Klick abgeben will und noch keinen Account hat, der sollte sich schnell darum kümmern, damit es in den nächsten Wochen noch was wird. Denn Abgabefrist für die Steuererklärung vom vergangenen Jahr ist für die meisten am 31. Juli und das gilt auch für die Steuererklärung mit einem Klick.
0: Und der Rest, also verheiratete Menschen mit Kindern, Selbstständige, sollen die auch irgendwann diese Steuererklärung mit nur einem Klick machen können?
1: Perspektivisch sollen die Funktionen auf jeden Fall auf eine größere Gruppe von Menschen ausgeweitet werden. Konkret Verheiratete und Menschen mit Kindern halte ich da für eine naheliegende Zielgruppe, solange die Steuererklärung ansonsten nicht wesentlich komplexer ist als die der bisherigen Zielgruppe. Für alle anderen ist zumindest bisher die Einklicklösung ausgeschlossen, denn wer beispielsweise Einkommen aus einer Vermietung hat oder selbstständig ist, der muss ja zwangsläufig noch weitere Angaben machen, die dem Finanzamt nicht automatisch vorliegen. Auch da wird sicher in den kommenden Jahren noch mehr Digitalisierung kommen. Die Steuererklärung mit einem Klick sehe ich da in absehbarer Zeit aber noch nicht.
0: Sagt Alexander Winkler aus der ARD Verbraucherredaktion. Danke für diese Infos.

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0: der...
1: Kevin Neon war das und jetzt ist es gleich 9:30.
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1: Und die hat heute Sabine Rieker für uns.
3: Nicht nur Hitzerekorde, auch besonders viel Sonnenschein gab es laut dem Deutschen Wetterdienst im Juni, der gestern zu Ende gegangen ist. Der Freistaat ist führend in der Photovoltaik. Allerdings wurde in Bayern im Juni nicht so viel Solarstrom erzeugt, wie man vielleicht erwarten könnte. Denn Solarzellen mögen die Hitze nicht besonders und der Wirkungsgrad der Solarzellen ist am besten an klaren Wintertagen, erklärt Lorenz Storch.
4: Dann kommen Solarzellen am nächsten an ihre Nennleistung heran. Jedenfalls, wenn auch der Neigungswinkel zur Sonne stimmt. Leonhard Gandhi vom Fraunhofer Institut für Solare Energiesysteme beobachtet diesen Effekt auch bei der aufsummierten Photovoltaikproduktion in ganz Deutschland.
5: Wir sehen an ganz heißen Tagen etwa 5-10% weniger Ertrag als an ganz kalten Tagen. Das heißt, die Auswirkungen sind eher gering, sie sind aber messbar und wir sehen das auch am Strommarkt.
4: Im Juni sind dafür die Tage besonders lang, was die Stromproduktion insgesamt wieder steigert im Vergleich zum Winterhalbjahr. Klar ist aber, während der Mai eine Rekordproduktion bei der Photovoltaik sah, wurde die im Juni nicht mehr erreicht. Und auf der anderen Seite ist der Stromverbrauch in Deutschland an den besonders heißen Tagen um 15% gestiegen.
3: Zwischen Gemünden, Aschaffenburg und Frankfurt am Main fahren die Züge wieder. Die Strecke war bis heute früh gesperrt. Ein Blitz hatte in ein Stellwerk eingeschlagen. Außerdem gab es eine Weichenstörung. Auch die konnte behoben werden. Auch in mehreren anderen Teilen Bayerns haben Gewitter und Starkregen für viele Einsätze gesorgt. Vor allem in Oberfranken, Unterfranken und Oberbayern. Bäume stürzten um, Keller liefen voll, Straßen wurden überflutet. Besonders betroffen war auch hier Aschaffenburg, wo die Kanalisation den Regen zeitweise nicht mehr fassen konnte und Kanaldeckel herausgedrückt wurden. Aus einem alten Bahnhof wird ein Erholungsort. So passiert im Markt Zeitlofs im Landkreis Bad Kissingen in Unterfranken. Dort wurde im Ortsteil Ruppboden das ehemalige Bahnhofsgelände für etwa 1,2 Millionen Euro saniert. Heute am frühen Nachmittag wird das Gelände mit Bayerns Umweltminister Thorsten Glauber offiziell eröffnet. BR-Reporter Norbert Steiche mit dem Highlight.
6: Die Ruppbodener haben von der Main-Schleifenbahn einen alten roten Schienenbus gekauft. 70 Jahre ist er alt. Und den haben sie mit Beleuchtung und Heizung als reines Museumsexponat so hergerichtet oder herrichten lassen, dass man sich gerne darin aufhalten mag. Sehr spektakulär wurde dieser einstige Schienenbus vor 5 Jahren per Schwertransport von Würzburg auf der Straße nach Ruppboden gebracht. Auf dem Gelände ist auch ein Wohnmobilstellplatz entstanden.
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1: Heute ist es zunächst überwiegend bewölkt und es kommt gebietsweise zu schauerartigen, teils kräftigen und gewittrigen Regenfällen. Dabei besteht vor allem Gefahr von heftigem Starkregen. Ab dem Nachmittag lockert es dann von Nordwesten her auf. Es gibt sonnige Abschnitte, es folgen aber noch einmal einzelne Schauer und Gewitter. Die Höchstwerte, wenn wir uns die so anschauen, 19 Grad können es an den Alpen sowie im Landkreis Hof werden und bis zu 28 Grad dann doch rund um Aschaffenburg. Ab morgen wieder längere Zeit, überwiegend freundliches Wetter, mindestens 3 Tage oder sogar länger und das mit häufig viel Sonnenschein und einigen Wolken dazwischen. Die Höchstwerte dann zwischen 20 und 29 Grad. Und bei uns jetzt der Sommerhit des Jahres 2025.
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0: Das wünsche ich mir.
1: Beatrice Egli mit einer Frage, die wir jetzt auf die Schnelle nicht beantworten können, aber es ist 9.40 Uhr.
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1: Wenn man beim ersten Takt, mitten im Sommer, sofort von Italien träumt, dann ist es genau der richtige Musikschatz. Heute geht's nach Bella Italia mit Albano und Romina Power und ihrem großen Hit Sempre Sempre aus dem Jahr 1986, heißt übersetzt so viel wie immer und immer wieder oder für immer und ewig. Und genau darum geht's in dem Lied. 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Ja, damals waren sie auch eins der erfolgreichsten Duos Europas und eins der beliebtesten Paare, Albano und Romina Power, privat verheiratet, auf der Bühne ein Traumpaar, Felicita, Charazan. Ja, sie haben einfach diesen Italo-Pop der 80er geprägt wie kaum ein anderer. Zweimal standen sie auch für Italien beim Eurovision Song Contest auf der Bühne. Aber später brachte das Leben den beiden leider sehr schwere Schicksalsschläge und ihre Wege trennten sich. Seit 2013 sind sie immer mal wieder gemeinsam aufgetreten und ihre Lieder, die haben sowieso bis heute nichts von ihrem Zauber verloren. Also, kurz Augen schließen, Alltag ausblenden und sich für 3,5 Minuten an die italienische Küste träumen. Hier sind Albano und Romina Power mit Sempre, Sempre. Unser heutiger BR-Schlager-Musikschatz.

0: kompliziert rechnen. Mit dem BR Schlager Musikschatz waren wir vorher in Italien, jetzt geht's noch nach Schweden. Ist zwar bei der Fußball-WM heute Nacht gegen Frankreich ausgeschieden, genauso wie wir Deutschen in der Nacht davor. Dafür haben die Kinder dort richtig schöne, lange Sommerferien. Jana Sinram, wie genau schauen die aus in dem skandinavischen Land?
1: In Schweden sind die Kinder schon mittendrin in den Sommerferien, denn die haben Mitte Juni angefangen und dauern 2,5 Monate bis Mitte August. Früher ging es darum, dass die Kinder bei der Ernte in der Landwirtschaft helfen können. Heute nutzen die Schweden einfach den kurzen Hochsommer mit seinen langen Tagen maximal aus. Viele Familien haben eine Sommerstüge auf dem Land, ein oft ganz einfaches Ferienhäuschen, im besten Fall am See oder am Meer. Da sind die Kinder dann nach schönstem Bullabü-Klischee den ganzen Tag draußen zum Baden, Angeln oder Boot fahren. Auch die Erwachsenen haben einen gesetzlichen Anspruch auf 4 zusammenhängende Wochen Urlaub zwischen Juni und August. Weil das aber natürlich immer noch nicht reicht für 10 Ferienwochen, bieten die meisten Grundschulen eine Ferienbetreuung an. Und viele große Städte wie Stockholm organisieren sogenannte Kollos, mehrtägige Camps, in denen Kinder zum Beispiel segeln lernen, klettern oder Theater spielen. Und damit da auch alle mitmachen können, sind die Gebühren gestaffelt. Für Kinder aus Familien mit sehr niedrigem Einkommen sind die Camps sogar kostenlos.
0: Und Sommerferien in Schweden, das ist ja immer beneidenswert. Ich kenne da ein paar, die auch dieses Jahr wieder rauffahren. Und außerdem kenne ich jemanden, der jetzt gleich nach 10 hier ins Studio kommt. Das ist meine Kollegin Susanne Kruse. Viel Spaß mit ihr jetzt dann gleich im BR Schlagertreff. Ich sag für heute Servus und jetzt nochmal der Blick auf die Uhr. Es ist 10 vor 10.

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1: 10 Uhr, die Nachrichten des Bayerischen Rundfunks mit Anne-Madeleine Gallert. Die Übersicht. Umweltverbände begrüßen Auslaufen des Tankrabattes. Wassercent tritt in Bayern in Kraft. Spitzen von Union und SPD beraten über Reformpaket. Das Wetter, teils kräftige Regenfälle und Gewitter, Höchstwerte 19 bis 28 Grad. Berlin. Mehrere Umwelt- und Sozialverbände haben das Ende des Tankrabatts begrüßt. Ein Bündnis verschiedener Verbände und Gewerkschaften erklärte, der Rabatt sei nicht sozial gerecht gewesen und sei nicht vollständig an die Verbraucher weitergegeben worden. Als Alternative schlagen sie ein Mobilitätsgeld vor, das Menschen unabhängig vom Verkehrsmittel und gezielt nach ihrem tatsächlichen Bedarf unterstützt. Der Tankrabatt in Höhe von 17 Cent ist um Mitternacht ausgelaufen. Weil die Tankstellen die Preise nur einmal mittags erhöhen dürfen, war Sprit vielerorts bereits gestern teurer geworden. Super E10 liegt aktuell bei etwa 2 Euro je Liter. München. In Bayern tritt heute der sogenannte Wassercent in Kraft. Künftig muss jeder, der im Freistaat Grundwasser entnimmt oder verbraucht, eine Abgabe von einheitlich 10 Cent pro Kubikmeter bezahlen. Die zusätzlichen Kosten, mit denen Menschen durchschnittlich rechnen müssen, belaufen sich auf rund 5 Euro pro Jahr. Es gibt aber eine Freimenge, von der unter anderem Unternehmen profitieren, sowie eine ganze Reihe von Ausnahmen. Privatpersonen wird der Wassercent nicht direkt in Rechnung gestellt, sondern dem Wasserversorger, der das Entgelt aber auf die Kunden umlegen dürfte. Der Wassercent soll zu einem schonenden Umgang mit der Ressource Wasser beitragen. Die Einnahmen sollen unter anderem in den Wasser- und Trinkwasserschutz fließen. Berlin. Die Koalitionsspitzen von Union und SPD kommen heute zu den möglicherweise entscheidenden Beratungen über ihr Reformpaket zusammen. Dabei geht es unter anderem um Steuerentlastungen für kleine und mittlere Einkommen, Arbeitsmarktreformen sowie Rente, Gesundheit und Pflege. Vor der Sitzung des Koalitionsausschusses erwarten die Regierungsparteien jedoch zunächst NATO-Generalsekretär Rütte im Verteidigungsministerium. Schwerpunkte sind die Stärkung der Bundeswehr sowie die Vorbereitung des NATO-Gipfels in der kommenden Woche. Berlin. In Deutschland wohnen viele junge Erwachsene noch bei den Eltern. Laut Zahlen des Statistischen Bundesamtes waren es im vergangenen Jahr 30% der 25-Jährigen, 2 Prozentpunkte mehr als in den Vorjahren. Dabei blieben mehr Söhne als Töchter im elterlichen Haushalt. Das durchschnittliche Auszugsalter liegt hierzulande bei 24,1 Jahren. Im europaweiten Vergleich verlassen junge Erwachsene am frühesten in nordeuropäischen Ländern das Elternhaus, am spätesten in Süd- und Osteuropa. In Kroatien liegt das durchschnittliche Auszugsalter bei 31,5 Jahren. Zum Fußball. Bei der WM haben sich Frankreich, Norwegen und Mexiko für das Achtelfinale qualifiziert. Der Trainer der deutschen Fußballnationalmannschaft Nagelsmann ist inzwischen nach München zurückgekehrt. DFB-Chef Neuendorf hat angekündigt, man werde nach dem WM-Aus nicht einfach zur Tagesordnung übergehen. In den kommenden Tagen wolle man gemeinsam die Gründe für das Scheitern erörtern, so Neuendorf. Auch Ex-Weltmeister Lahm hat Kritik an Nagelsmann geübt. Der Trainer trage die Verantwortung für das Aus und müsse hinterfragt werden. Es könne nicht der Anspruch Deutschlands sein, zu den besten 32 Mannschaften der Welt zu gehören. Medieninformationen zufolge steht Jürgen Klopp als Nachfolger bereit. Das Wetter in Bayern. Meist bewölkt, örtlich kräftige Regenfälle und Gewitter. Die Höchstwerte erreichen 19 bis 28 Grad. Aktuell warnt der Deutsche Wetterdienst im Allgäu und nördlichem Niederbayern vor schweren Gewittern. Im Laufe der Nacht klingen Schauer oder Gewitter ab. Von Nordwesten klart es auf und kühlt ab auf 15 bis 9 Grad. Morgen und die kommenden Tage meist freundlich mit wenigen Wolken und windig bei Höchstwerten bis 29 Grad. Es ist 10.04 Uhr.
2: Der BR-Schlager Verkehrsservice A8 München Richtung Salzburg zwischen Rosenheim West und Rohrdorf. 5 Kilometer Stau wegen Bauarbeiten. Die A72 Hof Richtung Plauen ist zwischen Hof Nord und Hof Töpen nach einem Unfall gesperrt. Zurzeit 3 Kilometer Stau ab Bayerischem Vogtland. A73 Nürnberg Richtung Bamberg am Kreuz Fürth-Erlangen steht in der Überleitung zur A3 Richtung Würzburg ein defektes Fahrzeug im Kurvenbereich. Die A96 München Richtung Lindau Zwischen Germering Süd und Gilching staut sich's nach einem Unfall. Die B15 Landshut Richtung Saalhaupt ist zwischen Schierling Nord und der Autobahnauffahrt Saalhaupt nach einem Unfall gesperrt. Und die B21 Bad Reichenhall-Lofer ist zwischen Bad Reichenhall und Unterjettenberg wegen einer Schlammlawine in beiden Richtungen gesperrt. Kommen Sie sicher ans Ziel.
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2: Mittwoch, 1. Juli, neuer Monat, neue Regeln. Ja, der Sprit leider wieder teurer, aber dafür wird der Kaffee billiger. Und die Renten steigen, eine neue App soll uns die Steuererklärung erleichtern und es gelten neue Bestimmungen beim Elektroschrott, die uns zugutekommen, damit wir es künftig einfacher haben, wenn wir unsere alten Geräte entsorgen wollen. Was sich da genau geändert hat und wie wir uns die neuen Regeln zunutze machen können, dazu gleich mehr im BR-Schlagertreff bei mir, den Bernhard Brinkholz einläutet.

0: Mit ihr fühlt sich dieser Mittwochvormittag schon wie Freitagabend an. Tammy hier im BR-Schlagertreff um 21:45. Fast jeder von uns hat sie irgendwo rumliegen. Das alte Handy in der Schublade oder den kaputten Rasierer oder die ausgediente E-Zigarette. Ab heute gelten neue Regeln beim Elektroschrott. Die Rückgabe soll einfacher werden für uns und gleichzeitig sollen Brände durch Lithium-Akkus verhindert werden. Alexander Dalmus aus der Bayern 1 Verbraucherredaktion. Was ist denn ab heute wirklich neu?
1: Die vielleicht auffälligste Änderung: wer Einweg-E-Zigaretten oder auch Tabakerhitzer verkauft, also Kioske, Tankstellen oder Vape-Shops, muss sie ab heute kostenlos zurücknehmen. Und zwar ganz ohne Neukauf. Gerade E-Zigaretten landeten bisher viel zu oft im Restmüll. Außerdem erkennt man Rückgabestellen künftig leichter an so einem bundesweit einheitlichen Sammelstellen-Logo. Das muss oben angebracht sein. Und eine weitere wichtige Neuerung: auf Wertstoffhöfen sollen alte Elektrogeräte jetzt nur noch vom geschulten Personal oder unter deren Aufsicht einsortiert werden, falls das nicht eh schon passiert ist. Gerade Lithium-Akkus können, das wissen wir, bei Beschädigung Brände auslösen und deshalb soll das Risiko deutlich durch solche Maßnahmen reduziert werden.
0: Und ganz wichtig, du hast es bei den E-Zigaretten schon angedeutet, Elektroschrott gehört auf keinen Fall in die Restmülltonne. Vielen ist aber gar nicht klar, was alles als Elektrogerät gilt. Was sollten wir da unbedingt wissen?
1: Die Faustregel ist eigentlich ganz einfach. Überall dort, wo Elektronik drinsteckt oder ein Akku verbaut worden ist, gehört das Gerät getrennt entsorgt. Das gilt übrigens nicht nur für Handys, Föhne oder die elektrische Zahnbürste, sondern zum Beispiel auch für blinkende Grußkarten, entsprechendes Spielzeug, E-Zigaretten oder auch viele Druckerpatronen mit eingebautem Chip. Das wissen viele nicht. Kleine Elektrogeräte bis 25 cm können sie kostenlos im Handel oder eben am Wertstoffhof abgeben. Größere Geräte nimmt der Händler beim Kauf eines vergleichbaren Neugeräts zurück oder sie bringen es eben direkt zum Wertstoffhof. So bleiben wertvolle Rohstoffe im Kreislauf und Akkus landen nicht dort, wo sie eben gefährlich werden können.
0: Danke dir. Alexander Dalmus war das aus der BR Verbraucherredaktion, der uns über die neuen Regeln beim Elektroschrott informiert hat, die jetzt ab heute gelten.
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0: Mit den Paldauern und ihrer Sternenfeuernacht durch den Mittwochvormittag auf BR Schlager. Kurz vor 10:30 haben wir es jetzt.
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0: Kerstin Ott zählt seit Jahren schon zu den erfolgreichsten und beständigsten Künstlerinnen der deutschsprachigen Musiklandschaft. Ihr Durchbruch, Die immer lacht, hielt sich 62 Wochen in den Charts bei uns, erreichte Platz 2 und war 2016 der erfolgreichste nationale Song des Jahres. Das nächste Album von Kerstin Ott soll bald kommen und schon jetzt gibt's Musik aus ihrem neuesten Machwerk. Tausendmal Nein heißt das Lied und darin erzählt Kerstin Ott von einem Gefühl, das sie ganz bestimmt auch kennen. Man weiß, dass diese eine Person einem überhaupt nicht gut tut und trotzdem bleibt da diese Anziehung, die Erinnerung an Vertrautheit und die Versuchung, doch noch einmal schwach zu werden, weil es könnte ja doch noch was werden, aber das ist aussichtslos. Und dieses Lied handelt vom inneren Ringen zwischen Nähe und Selbstschutz, zwischen Sehnsucht und der Entscheidung, sich zu lösen. Und der Sound, unverkennbar. Kerstin Ott, unser WR-Schlager der Woche für Sie. Tausendmal Nein.

0: 60er Sound im BR-Schlager-Treff hier am Mittwochvormittag. Gute Nachrichten für die vielen Millionen Kaffeetrinker unter Ihnen. Der Kaffee wird wieder günstiger für uns. Blöd nur, dass das Wasser, das wir dafür brauchen, mehr kosten wird. Mehr dazu jetzt in den Nachrichten um 10:30.
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2: Mit Sabine Rieker. Wasser aus der Leitung wird ab heute in Bayern ein bisschen teurer. Neu ist der sogenannte Wassercent. 10 Cent pro 1000 Liter werden da verlangt, und zwar für das Wasser selbst. Für Aufbereitung und Leitungsnetz haben wir bisher schon bezahlt. Mit dem Wassercent zieht Bayern ab heute nach, denn in fast allen Bundesländern gibt es ihn schon. Die Wasserrechnung kann leicht steigen, denn die Versorger können diese Abgabe an die Kundinnen und Kunden weitergeben. Regina Schwab fasst zusammen.
3: Für eine vierköpfige bayerische Familie wären das im Schnitt rund 20 Euro mehr im Jahr. Direkt bezahlen müssen das neue Entgelt Unternehmen, landwirtschaftliche Betriebe oder auch Privatpersonen dann, wenn sie Wasser aus einem eigenen Brunnen entnehmen. Sie müssen allerdings erst zahlen, wenn sie mehr als 5 Millionen Liter Grundwasser im Jahr entnehmen. Und es gibt Ausnahmen. Beispielsweise für Feuerwehreinsätze oder das Tränken von Vieh wird weiterhin keine Abgabe fällig. Mit dem Wassercent will der Freistaat den Wert der Ressource Wasser stärken. Die Regierung rechnet mit Einnahmen von etwa 80 Millionen Euro. Die sollen in den Schutz von Gewässern und die langfristige Sicherung der Wasserversorgung fließen.
2: Das bayerische Polizeiaufgabengesetz ist umstritten. Mehrmals wurde es reformiert. Es gab große Demos dagegen. In der kommenden Woche verhandelt nun das Bundesverfassungsgericht darüber. Es wurde jetzt bekannt. Es geht dann um die Frage, welche Befugnisse die Polizei bei einer drohenden Gefahr hat und ob das mit dem Grundgesetz vereinbar ist. Geklagt haben Abgeordnete von FDP, Linken und Grünen sowie ein Bündnis von mehr als 80 Organisationen. Sie warnen, die Polizei könnte zu früh und zu stark in Freiheitsrechte eingreifen, etwa mit längerer Präventivhaft, die zuletzt auch bei Klimaaktivisten angewendet wurde. In der vergangenen Woche haben wir sie gespürt, die Hitze. In der Stadt oder dort, wo viele Häuser stehen, ist sie noch größer als auf dem Land. Denn die Steine heizen sich auf und geben die Hitze auch wieder ab. Die Stadt Augsburg richtet nun wieder sogenannte Klimainseln ein. Mit Schatten und Wasser soll die Innenstadt wieder mehr Qualität bekommen, sich dort auch an heißen Tagen aufzuhalten. Unter anderem werden mobile Pflanztrüge aufgestellt. Auch am Martin-Luther-Platz, wie BR-Reporter Jochen Eichner aus Augsburg berichtet.
4: Das Städtische Amt für Grünordnung wird dazu die vorhandenen Sitzbänke und Platanen durch bepflanzte Module und weitere Sitzbänke ergänzen. Im September wird alles wieder abgebaut. Die Klimainsel auf dem Martin-Luther-Platz war im vergangenen Jahr erstmals im Rahmen des städtischen Hitzeaktionsplans eingerichtet worden. Wegen der geringen Zahl an Grünflächen und der starken Versiegelung über und unter der Erde sei die Innenstadt besonders durch Hitze belastet, heißt es bei der Stadt. Es gibt nur wenige Möglichkeiten, neue Bäume zu pflanzen, die Schatten spenden und kühlend wirken. Durch die mobilen Klimainseln kann die Luft an innerstädtischen Plätzen aber selbst bei hochsommerlichen Temperaturen etwas erfrischt werden, damit diese weiter als Aufenthaltsbereich zur Verfügung stehen.
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0: Ein bewölkter Mittwoch liegt vor uns. Örtlich können wir wieder mit kräftigen Regenfällen und Gewitter rechnen. Die Höchstwerte liegen bei 19 bis 28 Grad. Aktuell gibt es eine Unwetterwarnung vom Deutschen Wetterdienst, und zwar fürs nördliche Ober- und Niederbayern. Gewarnt wird vor schweren Gewittern mit Starkregen. Im Laufe der Nacht klingen die Schauer und die Gewitter ab. Und von Nordwesten her klart es auf und kühlt ab auf 15 bis 9 Grad. Morgen und dann die kommenden Tage meist freundlich in Bayern mit wenigen Wolken am Himmel und windig wird es bei Höchstwerten bis 29 Grad.
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0: Neu von Ramona Martinez auf BR Schlager. Du weißt genau. So klingt Ihr Mittwochvormittag. Gibt's bei Ihnen eigentlich um die Ecke einen Supermarkt oder müssen Sie ins Auto steigen zum Einkaufen? An vielen Orten in Bayern ist man ja oft aufgeschmissen, wenn man nicht mobil ist. Und genau für diese Fälle gibt's aber engagierte Menschen und tolle Ideen, um dieses Problem zu lösen. Und da stellen wir Ihnen heute den Einkaufsbus in Melrichstadt in Unterfranken vor. Das ist ein Sechserbus, der seit März einmal pro Woche die Senioren an verschiedenen Haltestellen in Melrichstadt und in Ortsteilen drumherum einsammelt und zu zwei Supermärkten fährt. Und das kostenlos. Die Malteser stellen das Fahrzeug zur Verfügung und die Stadt Melrichstadt kümmert sich um die ehrenamtlichen Helfer. 15 Freiwillige sind es, die sich immer abwechseln. Ingrid Heurich, die ist eine davon und sie ist nicht nur die Fahrerin vom Einkaufsbus, sondern hilft auch beim Ein- und Aussteigen und bei allem, was die Senioren eben so brauchen.
1: Dass wir eben einen Einkaufswagen holen, wenn welche nicht so laufen können, dann können sie sich festhalten. Und dann sehen wir es immer, die Selbstständigen, die gehen von alleine und die Hilfe benötigen, da gehen wir wirklich durch den Laden mit, weil manchmal können sie ja nicht bis hoch langen ins Regal, wenn ganz oben der Käse oder irgendwas ist, dass man ihnen da hilft, an der Kasse auflädt und dann eben alles verstaut.
0: Mitfahren kann beim Einkaufsbus jeder, man muss sich nur vorher anmelden, damit alle einen Platz bekommen. Und so einen Einkaufsbus wie in Melrichstadt in Unterfranken gibt's an vielen Orten in Bayern, zum Beispiel auch Zeitlarn bei Regensburg in der Oberpfalz. Und egal wo, das Angebot wird gut angenommen, weil es Seniorinnen und Senioren selbstständiger und mobiler macht im Alltag.
1: Dass sie noch daheim bleiben können und sich selber noch versorgen können. Das ist was Schönes, was man da unterstützen kann. Also ich würde mir das für mich wünschen und deswegen mache ich das auch, dass das die anderen jetzt haben.
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0: Ich freue mich schon auf den 12. Juli, da gibt er nämlich in Bad Staffelstein auf der schönen Seebühne ein Konzert und ich höre ihn mir an, Heinz-Rudolf Kunze im BR-Schlagertreff mit 100.000 Rosen und sie kommt im Herbst zu uns nach Bayern.
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1: Um 11 Uhr mit Anne-Madeleine Gallert. Die Bundeswehr fit für die Zukunft machen, auch personell. Darüber berät das Bundeskabinett gerade demonstrativ im Verteidigungsministerium. Wie Benjamin Großkopf für uns aus Berlin berichtet, soll die Rolle der Reservisten gesetzlich gestärkt werden.
2: Der Reservedienst soll deutlich verbindlicher und umfangreicher werden. Bisher war es so, dass Reservisten nur zu Übungen herangezogen werden konnten. Die gab es nicht so oft und bisher hat die Bundeswehr hier auf Freiwilligkeit gesetzt. Sowohl bei Reservisten als auch bei, ganz wichtig, den Arbeitgebern, die ja Reservisten freistellen müssen. Der Gesetzentwurf macht jetzt klar, das soll verbindlich sein und nicht mehr nur für Übungen, sondern auch für, Zitat aus dem Entwurf, Verwendungen von Reservisten, die der Erfüllung des Verfassungsauftrages der Streitkräfte dienen. Also auch für mehr oder weniger normale Dienste in der Truppe.
1: Mit dem neuen Monat sind auch einige Neuerungen in Kraft getreten. So wird zum Beispiel aus dem Bürgergeld die Grundsicherung. Für Bezieher gelten damit strengere Regeln. Und Bayern erhebt nun einen sogenannten Wassercent. Künftig muss jeder, der Grundwasser entnimmt oder verbraucht, eine Abgabe von einheitlich 10 Cent pro Kubikmeter bezahlen. Die zusätzlichen Kosten pro Person liegen im Schnitt bei rund 5 Euro im Jahr. Nicht neu, sondern zu Ende gegangen ist dagegen der Tankrabatt von 17 Cent pro Liter Benzin oder Diesel. Der Vizechef der SPD-Bundestagsfraktion Zorn hat im BR von den Mineralölkonzernen mehr Transparenz bei der Preisentwicklung gefordert.
3: Es wird jetzt auch in den nächsten Wochen und Monaten darum gehen, dass wir die Mineralölkonzerne genau auf den Finger schauen, und sollte dort nicht fair und transparent gehandelt werden, gibt es auch hohe Bußgelder.
1: Die Preise an vielen Tankstellen sind laut ADAC schon gestern deutlich gestiegen. In einer Stunde, wenn die 12-Uhr-Regel wieder greift, dürften die Preise weiter nach oben gehen. Polizisten in Bayern werden im Dienst immer öfter angegriffen. Im vergangenen Jahr sind dabei so viele Beamte verletzt worden wie noch nie seit Beginn der Statistik vor 16 Jahren. Die Angaben stammen aus dem Innenministerium. Die Details gibt's in einer halben Stunde von Minister Herrmann. Razzia in der DFB-Zentrale. Ermittler haben DFB-Räume und mehrere Stadtverwaltungen durchsucht. Hintergrund ist offenbar der Verdacht, dass mit Eintrittskarten für die Fußball-EM vor 2 Jahren nicht korrekt umgegangen wurde. Mitarbeiter von Stadtverwaltungen sollen tausende Tickets zu Vorzugspreisen erhalten haben. Es geht um den Verdacht der Vorteilsgewährung und der Bestechung. Das Wetter in Bayern. Meist bewölkt, örtlich kräftige Regenfälle und Gewitter. Die Höchstwerte liegen bei 19 bis 28 Grad. Aktuell warnt der Deutsche Wetterdienst im nördlichen Ober- und Niederbayern vor schweren Gewittern mit Starkregen. Im Laufe der Nacht klingen Schauer oder Gewitter ab. Von Nordwesten klart es auf und kühlt ab auf 15 bis 9 Grad. Morgen und die kommenden Tage meist freundlich, mit wenigen Wolken und windig, bei Höchstwerten bis 29 Grad. Es ist 11.30 Uhr.
4: Der BR-Schlager-Verkehrsservice A7 Füssen Richtung Ulm zwischen Dietmannsried und Woringen. 3 Kilometer Stau nach einem Unfall. Die linke Spur ist blockiert. Bitte halten Sie eine Rettungsgasse offen. A7 Fulda Richtung Würzburg zwischen dem Dreieck Schweinfurt-Werneck und Gramschatzer Wald. Staut sich's? A8 Stuttgart Richtung München zwischen Eichelberg und Hohenstadt. 9 Kilometer Stau. Die A8 München Richtung Salzburg ist zwischen Irschenberg und Bad Aibling nach einem Lkw-Unfall blockiert. Und es staut sich. Wenn Sie sich dort auskennen, umfahren Sie das Gebiet bitte weiträumig. Dann die A8 München Richtung Salzburg nochmal zwischen Rosenheim West und Rohrdorf. 7 Kilometer Stau wegen Bauarbeiten. A93 Kiefersfelden Richtung Rosenheim. Am Dreieck Inntal ist die Überleitung zur A8 Richtung Salzburg wegen Mäharbeiten bis gegen 12 Uhr mittags gesperrt. Und die A96 München Richtung Lindau zwischen Germering Süd und Gilching. 4 Kilometer Stau nach einem Unfall. 2 Spuren sind blockiert. Gute Fahrt durch Ihren Mittwoch.
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4: Die britische Prinzessin Kate lieben wir ja für ihr großes Herz und für ihre mentale Stärke. Beides hat sie kürzlich wieder unter Beweis gestellt bei einer ganz speziellen Wanderung auf sage und schreibe 3000 Höhenmetern. Was das genau war, gleich auf BR Schlager nach. Musik von Vanessa Mai, Mitch Keller und Sarah Jane Scott.

0: Meilenweit mit Vanessa Mai im BR-Schlagertreff um 11:15. Meilenweit gewandert ist Prinzessin Kate, aber frage nicht, bei welchem Wetter. Neblig war's, geregnet hat's und wir reden von 3000 Höhenmetern. Es klingt jetzt nach einem ziemlich harten Wochenende in den Alpen, aber das trifft's nicht ganz. Für die britische Prinzessin Kate war es nämlich viel mehr. Eine Mission, ein echtes Herzensanliegen. In nur 24 Stunden hat sie Ben Nevis, Scawfell Pike und Snowden unter die Wanderschuhe genommen. Und zwar nicht für den nächsten royalen Instagram-Post, sondern für eine Botschaft. Christoph Prössl in unserem ARD-Studio in London. Das sind doch die drei höchsten Gipfel in Großbritannien. Wie muss ich mir diese Wanderung vorstellen?
1: Das ist eine ziemliche Leistung, diese drei Gipfel hintereinander zu besteigen. Der Ben Nevis ist 1345 Meter hoch. Man läuft da bei fast null los und dann kommt da ja noch der Snowden in Wales dazu und der Scawfell Pike in England. Im Ganzen sind das dann 3000 Höhenmeter, die Prinzessin da erklommen hat und man läuft auch 37 Kilometer. Auch logistisch ist das nicht ganz einfach, denn man muss zwischen den Gipfeln auch noch 740 Kilometer Auto fahren. Hinter sich bringen. Im Vereinigten Königreich ist das so ein Ding, diese drei Gipfel hintereinander zu laufen. Gerade Wanderer und Bergsteiger haben das auf ihrer Liste. Aber die 44-Jährige scheint es genossen zu haben. Sie hat ein Foto von sich veröffentlicht. Da sieht man sie auf dem Ben Nevis stehen im Nebel mit Regenjacke, Kapuze über dem Kopf und sie lächelt sehr zufrieden.
0: Aber Prinzessin Kate hat es sicherlich nicht nur zum eigenen Vergnügen gemacht, sondern sie wollte was Gutes damit bezwecken.
1: Prinzessin Kate hat mit dieser Wanderung die Royal Marsden Cancer Charity unterstützt. Das ist eine Organisation, die Geld sammelt für Krebspatientinnen und Patienten. Anfang 2024 hatte die Prinzessin ja selbst erfahren, dass sie Krebs hat und musste sich einer Chemotherapie unterziehen. Deswegen ist diese Challenge ja auch ein deutliches Signal, dass sie diese Herausforderungen jetzt meistern konnte. Es ist nie bestätigt worden, welchen Krebs sie hatte oder hat. Es gibt keine weiteren Details.
0: Das spielt ja auch überhaupt keine Rolle. Danke, Christoph. Beeindruckende Aktion von Prinzessin Kate. Sowohl sportlich als natürlich auch, was ihr soziales Engagement angeht. Als erster Royal überhaupt hat sie die drei höchsten Berge Großbritanniens bestiegen. Die Frau ist der Gipfel.
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0: Ja, ein wohlwollender Blick auf uns selbst, der fällt uns Frauen manchmal tatsächlich etwas schwer. Wir finden eigentlich immer irgendwas, was uns stört an uns. Der Kerl, von dem Linda Hesse gleich ein Lied singt, der kennt sowas nicht.
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0: darf ich vorstellen, das ist der Kleinstadt-Casanova. Das neue Lied von Linda Hesse gibt's gleich auf BR Schlager für Sie.
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0: Nowhere Man von den Beatles auf BR Schlager um genau 11:30 an diesem Mittwochvormittag.
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2: Mit Sabine Rieker. Unwetter in Bayern. Am Münchner Flughafen herrscht derzeit wegen des Unwetters ein Abfertigungsstopp. Zwar können Flieger landen bzw. starten, aus Sicherheitsgründen können aber derzeit keine Passagiere in Flugzeuge ein- bzw. aus den Flugzeugen aussteigen. Wie lange der Abfertigungsstopp dauert, ist noch nicht bekannt. Gute Nachrichten für den Zugverkehr zwischen Gmünden, Aschaffenburg und Frankfurt am Main. Dort fahren die Züge wieder. Die Strecke war bis heute früh gesperrt. Ein Blitz hatte in ein Stellwerk eingeschlagen. Außerdem gab es eine Weichenstörung, auch die konnte behoben werden. In anderen Teilen Bayerns haben Gewitter und Starkregen ebenfalls für viele Einsätze gesorgt. Unterfranken war aber am stärksten betroffen, allein im Raum Schweinfurt mit etwa 100 Einsätzen, berichtet BR-Reporterin Eva Behringer.
3: In der Gemeinde Maasbach hat es dort beispielsweise 43 Liter pro Quadratmeter geregnet. Im Gemeindegebiet von Oerlenbach war eine Unterführung mit zwei Autos darin vollgelaufen. Das haben die Einsatzkräfte zufällig auf dem Weg zu einem anderen Einsatzort gesehen. Sie konnten die Personen aus den Autos unbeschadet herausholen, wie ein Sprecher dem BR berichtet. Gleich 300 Einsätze hatten die Teams im Bereich der integrierten Leitstelle Aschaffenburg. Sogar das THW war hier im Einsatz. Vor allem in Aschaffenburg, Stockstadt und Haibach, wo Keller und Unterführungen vollgelaufen waren und es Wasserschäden bei einem Kaufhaus und an Schulen gab. Im Bereich Würzburg waren es ebenfalls mehr als 120 Einsätze. Meldungen über Verletzte gibt es bislang nicht.
2: Die Eskalation war erwartet worden. Die traditionalistische Pius-Bruderschaft hat heute früh 4 Priester zu Bischöfen geweiht, gegen das ausdrückliche Verbot von Papst Leo XIV. Nach Kirchenrecht sind die Beteiligten damit automatisch aus der Kirchengemeinschaft ausgeschlossen, also exkommuniziert. Die Pius-Bruderschaft, gegründet in den 70er Jahren von Erzbischof Marcel Lefebvre, lehnt die Modernisierung der katholischen Kirche seit dem Zweiten Vatikanischen Konzil ab, etwa Lehren zu Religionsfreiheit und Ökumene. Es war von Anfang an umstritten, das neue Suchthilfezentrum Forum St. Johannes in Augsburg-Oberhausen. Heute wurde es in einem ehemaligen Pfarrzentrum an der Wertachbrücke eröffnet. Die neue Anlaufstelle soll deutlich mehr Platz, mehr Beratung und mehr Hilfe bieten als die bisherige. Die Einrichtung ist außerdem viel länger geöffnet, von frühmorgens bis in den Abend, auch an den Wochenenden. Träger sind die Diakonie, die Drogenhilfe Schwaben und der Sozialdienst Katholische Männer. Die Stadt Augsburg verfolgt mit dem Projekt das Prinzip Hilfe statt Verdrängung, berichtet Barbara Leinfelder von dort.
4: Der Konsum von Drogen indes ist auch in der neuen Einrichtung nicht erlaubt, obwohl sich die Stadt Augsburg dafür beim Freistaat stark gemacht hatte und gern im Rahmen eines bayernweiten Pilotprojektes einen Konsumraum eingerichtet hätte. Viele Anwohner befürchten daher, dass der Konsum sich jetzt nach draußen verlagern und rund um die neue Suchthilfe eine offene Drogenszene entstehen könnte. Laut Ordnungsreferent Frank Pinsch will die Stadt hier aber eine klare Strategie fahren. Polizei und Ordnungsdienst sowie Streetworker sollen in den nächsten Wochen und Monaten rund um die gesamte Einrichtung darauf achten, dass keine Konsuminseln in den angrenzenden Wohngebieten und Parks entstehen.
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0: Eine Unwetterwarnung gibt es aktuell vom Deutschen Wetterdienst und betroffen davon sind die Regierungsbezirke Oberbayern und Niederbayern. Von Südwesten her ziehen nämlich örtlich Gewitter auf und dabei gibt es heftigen Starkregen mit Niederschlagsmengen zwischen 25 und 35 Litern pro Quadratmeter sowie Sturmböen mit Geschwindigkeiten bis zu 80 km/h und Hagel. Betroffen sind im Regierungsbezirk Oberbayern der Kreis Ebersberg, Kreis Erding, Kreis Freising, Kreis Mühldorf am Inn und der Kreis Rosenheim und im Regierungsbezirk Niederbayern der Kreis Dingolfing-Landau, der Kreis Landshut und die Stadt Landshut.
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0: Generationen vereint dieser Mann mit seinen Schlagern. Olaf der Flipper mit seiner aktuellen Nummer Weltklasse. Das ist Ihr Mittwochmittag um 11:45 hier auf BR Schlager. Unser Studio, aus dem wir jeden Tag für Sie Programm machen, das befindet sich in Nürnberg im BR Franken. Und wenn Sie auch hier im Großraum Nürnberg wohnen oder ab und zu mit dem Auto um Nürnberg herum unterwegs sind, dann kennen Sie die A73, ja, unseren Frankenschnellweg? Wobei, so richtig schnell kommt man da vor allem im Berufsverkehr eher selten voran. Die A73 wird in Nürnberg auf einem kurzen Abschnitt zu einer städtischen Straße und da bremsen mehrere Ampeln den Verkehr aus. Und bei 60.000 Fahrzeugen am Tag wird da ordentlich ausgebremst. Ob ein Tunnel die Lösung ist, darüber wurde jahrzehntelang diskutiert. Am Sonntag gab es einen Bürgerentscheid dazu. Und jetzt steht fest, der Frankenschnellweg wird ausgebaut. Oberbürgermeister Markus König, der freut sich.
1: Seit über 30 Jahren ist dieses Thema offen. Jetzt haben wir eine klare Entscheidung. Die Bürger haben entschieden, die Justiz hat entschieden und wir bekommen das Geld vom Freistaat. Also ich sehe es sehr positiv.
0: Dann ersetzt ein Tunnel also die Ampeln. Die Stadt kann das Milliardenprojekt angehen. Aber BR-Reporterin Tina Wenzel, es gibt ja auch viele Nürnberger, die den Ausbau nicht wollen. Wie sind denn die Reaktionen auf das Ergebnis von diesem Bürgerentscheid ausgefallen?
2: Die Gegner, die waren gestern sehr enttäuscht. Mehrere Initiativen hatten ja gemeinsam gegen den Ausbau gekämpft und sie wollen jetzt das Ergebnis immerhin akzeptieren, wollen nicht mehr querschießen, das haben sie zu mir gesagt.
0: Sind mit dem Entscheid dann wirklich alle Streitpunkte vom Tisch?
2: Noch nicht ganz. Also die Kosten sind noch der Knackpunkt. Die Stadt kann ja so ein Projekt nicht alleine stemmen. Der Freistaat will 80% der förderfähigen Kosten zuschießen und auch Sonderfinanzierungen winken. Das reicht aber nicht, sagt Nürnbergs dritter Bürgermeister Nasa Ahmed, der eigentlich prinzipiell das Projekt unterstützt.
3: Wir haben immer gesagt, wir brauchen Stadtreparatur, mehr Grün und Lärmschutz. Das hat sich jetzt durchgesetzt. Jetzt geht es darum, ins Machen zu kommen. Und dafür brauchen wir endlich auch einen Scheck aus München über 80% der Gesamtkosten.
2: 80% der Gesamtkosten, sagt er, und nicht nur der förderfähigen Kosten, wie das Angebot aus München steht. Also diese Diskussion, wie viel Geld es am Ende wirklich gibt, die wird das Ausbauprojekt noch begleiten.
0: Und bis wann können dann die ersten Autos durch den neuen Tunnel fahren?
2: Mit den Bauarbeiten will die Stadt im kommenden Frühjahr starten, aber erst mit einem Abschnitt im Westen ohne den Tunnel. Da werden Lärmschutzwände gebaut, da wird eine weitere Fahrspur ausgebaut. Der Tunnel soll ab 2030 angegangen werden und die Bauzeit wird etwa auf 10 Jahre dafür geschätzt. Also wenn wirklich alles glatt läuft, dann im Jahr 2040.
0: Dann hoffen wir einfach mal, dass das mit dem Ausbau vom Frankenschnellweg tatsächlich bis dahin hinhaut. Toi, toi, toi. Es wäre schön, wenn ein Großprojekt einfach einmal wie geplant hinhauen würde.
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0: Nichts bringt mich runter, das ist genau die richtige Einstellung von Ich und Ich im BR-Schlagertreff um kurz vor 12. Giovanni Zarrella hat am vergangenen Freitag vor fast 2000 Gästen im Butzbacher Landgrafenschloss gespielt in Hessen. Und es war so dermaßen heiß, dass Giovanni Zarrella Butzbach kurzerhand einfach in Butzbacho umbenannt hat. Ja, das ist jetzt ein bisschen anders geworden, zum Glück. Mit den sinkenden Temperaturen.
1: Ciao Bello und ciao Bella. Hier ist Giovanni Zarrella. Ich freue mich sehr, dass wir uns immer wieder hier auf BR Schlager treffen.

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1: Um 12 Uhr mit Julia Cortis. Das Bundeskabinett ist heute nicht im Kanzleramt, sondern im Bendlerblock zusammengekommen, dem Sitz des Verteidigungsministeriums in Berlin. Auf der Tagesordnung steht unter anderem ein Gesetz zur Stärkung der Reserve der Bundeswehr.
2: Reserve neu denken und zwar auf Augenhöhe mit der aktiven Truppe. So drückt Verteidigungsminister Pistorius das Ziel aus. Von zurzeit etwa 60.000 auf dann 200.000 ehemalige Soldatinnen und Soldaten soll die aktive Reserve wachsen. Die wichtigste geplante Änderung im Gesetz dazu: die Teilnahme zum Beispiel an Übungen für Reservisten soll verbindlich werden. Und Arbeitgeber müssten ihre Mitarbeiter dann auch teilnehmen lassen. Beides war bisher mehr oder weniger freiwillig. Benjamin Großkopf, Berlin.
1: Die Spitzen von Union und SPD treffen sich heute im Kanzleramt, um ein großes Reformpaket auf den Weg zu bringen. Ziel im Koalitionsausschuss ist es, sich bei möglichst vielen Themen auf konkrete Pläne zu einigen. Was genau in dem Paket drin sein soll, dazu Jim Bob Nikschas.
3: Auf jeden Fall soll die Rente dabei sein. Da wollen Union und SPD die Vorschläge der Rentenkommission übernehmen und sich heute auf einen Fahrplan einigen, welche Teile da genau wann kommen sollen. Auch um eine Reform der Arbeitszeitregeln ringt die Koalition ja schon länger. Also ob man weggeht vom 8-Stunden-Tag hin zu einer wöchentlichen Höchstarbeitszeit und wie das eigentlich in der Praxis dann aussehen soll. Außerdem soll es heute auch wieder um Bürokratieabbau gehen. Und der größte Brocken, der ist und bleibt wohl die geplante Steuerreform ab kommendem Jahr.
1: Am Münchner Flughafen herrscht wegen des derzeitigen Unwetters ein Abfertigungsstopp. Laut dem Airport können zwar Flieger landen und starten, aus Sicherheitsgründen können aber derzeit keine Passagiere in Flugzeuge einsteigen oder aussteigen. Diese Maßnahme sei notwendig, um Menschen vor möglichen Blitzeinschlägen am Flughafen zu schützen, so ein Sprecher. Wie lange der Abfertigungsstopp dauert, ist derzeit noch unklar. Über die Hälfte des Stroms, der in Deutschland in der ersten Hälfte dieses Jahres verbraucht worden ist, wurde mit erneuerbaren Energien erzeugt. Wie der Bundesverband der Energie- und Wasserwirtschaft mitteilte, wurde ein Rekordanteil von 58% des Verbrauchs von Energien aus Wind, Sonne und Wasser gedeckt. Im Vergleich zum Vorjahreszeitraum ist das demnach ein Anstieg von fast 3%. Vor allem die höhere Stromerzeugung durch Windenergie sei für den Anstieg verantwortlich. In Deutschland ist die Geburtenrate im vergangenen Jahr auf den niedrigsten Stand seit fast 20 Jahren gefallen. Das hat das Statistische Bundesamt mitgeteilt. Im Schnitt bekommt eine Frau in Deutschland demnach in ihrem Leben derzeit 1,32 Kinder. So niedrig war diese Quote seit 1997 nicht mehr. 2025 sind in Deutschland gut 650.000 Kinder geboren worden. Das Wetter in Bayern. Bei Höchstwerten von 19 bis 28 Grad. In Teilen von Süd- und Ostbayern kräftiger und örtlich gewittriger Regen, der langsam abzieht. Der Deutsche Wetterdienst warnt vor örtlichem Starkregen in Teilen Ober- und Niederbayerns. Im Laufe der Nacht klingen Schauer oder Gewitter ab. Es kühlt auf 15 bis 9 Grad ab. Morgen, am Freitag und am Samstag freundlich mit Sonne und Wolken. Oft windig bei 20 bis 29 Grad. Soweit die Nachrichten. Es ist 3:12.
4: 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Die A3 Nürnberg Richtung Passau ist zwischen Nittendorf und Sinzing wegen Reinigungsarbeiten gesperrt. Es staut sich ab Laber. A7 Fulda Richtung Würzburg zwischen Wasserlosen und Gramschatzer Wald 7 Kilometer stockender Verkehr. Die A8 München Richtung Salzburg ist zwischen Irschenberg und Bad Aibling nach einem Lkw-Unfall voraussichtlich noch mehrere Stunden gesperrt. Derzeit 8 Kilometer Stau ab Weihern. Und wenn Sie sich dort auskennen, umfahren Sie das Gebiet bitte weiträumig. A8 Salzburg Richtung München zwischen Fraßdorf und Rosenheim 10 Kilometer Stau an einer Baustelle. B12 Buchloe-Kempten zwischen Jengen und Germeringen in beiden Richtungen eine Sperre wegen Bergungsarbeiten. Und die B21 Bad Reichenhall-Lofer ist zwischen Bad Reichenhall und Unterjettenberg wegen einer Schlammlawine in beiden Richtungen gesperrt. Kommen Sie gut an Ihr Ziel.
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4: Daniele Taverna leistet uns gleich Gesellschaft in der Mittagspause. Außerdem gibt's Musik von Andrea Berg. Und los geht's mit Wolfgang Petri. Hier ist er mit Bronze, Silber und Gold.

0: Sie glaubt nicht an Zufall. Andrea Berg auf BR Schlager. Und jetzt gibt's für Sie eine tierisch niedliche Geschichte für Ihre Mittagspause. Die vierte Klasse der Hans-Adel-Hochschule in Augsburg-Pfersee in Schwaben hat uns von einer Igelbegegnung der besonderen Art berichtet. Da haben nämlich ein paar Schülerinnen und Schüler vor dem Schuleingang einen Igel gefunden und sind sofort stutzig geworden, weil...
1: Weil Igel nicht tagsüber rumlaufen.
0: Klar, weiß ja jeder. Und auch die Lehrerin Laura Brodatzky ist der Tumult vor dem Schuleingang sofort aufgefallen.
2: Als ich aus der Schule rausgegangen bin, ist mir aufgefallen, dass da ganz viele Kinder in der Gruppe stehen und habe gefragt, was ist denn da los? Und dann haben die Kinder gleich gesagt, hier ist ein Igel und wir glauben, der braucht Hilfe.
0: Die Schulklasse hat also Handschuhe genommen, den Igel vorsichtig in eine Box gelegt und ihn auf die Igel-Auffangstation gefahren. Da wurde er ein bisschen aufgepäppelt und soll auch wieder ausgewildert werden. Marians und Elisa, die auch dabei waren, freut das sehr.
3: Also ich fühle mich tapfer, dass ich ein Tier gerettet habe.
4: Und ich fühle mich toll, weil der Igel jetzt nicht gestorben ist. Und ich bin auch ein bisschen stolz, dass der Igel wieder gesund ist.
0: Ja, da darfst du auch stolz sein, Elisa. Der Igel ist übrigens eine Igeldame und hat auch direkt einen Namen bekommen. Sie heißt Hansi wegen der Hans-Adel-Hochschule. Also super cool, dass die Kinder mit so offenen Augen durch die Welt gehen und dann auch noch richtig reagieren im richtigen Moment. Da können wir Großen uns auch was abschauen davon. Tolle Geschichte aus Schwaben mit absolutem Happy End.
2: Ich habe es den Kindern auch gesagt, dass wir so stolz auf sie sind dafür, dass sie nicht weggeschaut haben, sondern sich extra die Zeit genommen haben, Hilfe zu holen und dann auch zu helfen, was das Zeug hält.
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0: Nur mit dir und immer wieder. So klingt Andreas Martin auf BR Schlager an diesem Mittwochmittag. Und jetzt gibt's einen neuen Schlager von Mara Kaiser, mit dem sie aktuell den 2. Platz in unserer ARD-Schlager-Hitparade verteidigt. Das Stück setzt genau dort an, wo viele von uns sich selber im Weg stehen, nämlich bei Zweifeln, bei Unsicherheiten und dem Gefühl, nicht stark genug zu sein. Und statt in Melancholie abzutauchen, setzt das Lied auf Motivation, auf Hoffnung und den festen Glauben daran, den eigenen Weg trotzdem weiterzugehen.
1: BR Schlager, jetzt mit frischer Musik aus dem Saarland. Hier ist Mara Kaiser. Ich lass mich nicht mehr stoppen.

0: Kraftvoller Song von Cliff Richard, der uns ganz viel Power schickt am Mittwochmittag. Und damit ist es kurz nach 12:30.
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2: Mit Gerhard Amberger. Einige heftige Gewitter mit Starkregen ziehen durch Bayern. Am Münchner Flughafen gibt es wegen eines Unwetters einen Abfertigungsstopp. Zwar können Flieger landen bzw. starten, aus Sicherheitsgründen können aber derzeit keine Passagiere in Flugzeuge ein- bzw. aussteigen. Wie lange der Abfertigungsstopp dauert, ist noch nicht bekannt. Gute Nachrichten für den Zugverkehr zwischen Gemünden, Aschaffenburg und Frankfurt am Main. Dort fahren die Züge wieder. Die Strecke war bis heute früh gesperrt. Ein Blitz hatte in ein Stellwerk eingeschlagen. Außerdem gab es eine Weichenstörung und auch die konnte behoben werden. In anderen Teilen Bayerns haben Gewitter und Starkregen ebenfalls für viele Einsätze gesorgt. Unterfranken war aber am stärksten betroffen. Allein im Raum Schweinfurt mit etwa 100 Einsätzen, berichtet Eva Behringer.
3: In der Gemeinde Maasbach hat es dort beispielsweise 43 Liter pro Quadratmeter geregnet. Im Gemeindegebiet von Oerlenbach war eine Unterführung mit zwei Autos darin vollgelaufen. Das haben die Einsatzkräfte zufällig auf dem Weg zu einem anderen Einsatzort gesehen. Sie konnten die Personen aus den Autos unbeschadet herausholen, wie ein Sprecher dem BR berichtet. Gleich 300 Einsätze hatten die Teams im Bereich der integrierten Leitstelle Aschaffenburg. Sogar das THW war hier im Einsatz. Vor allem in Aschaffenburg, Stockstadt und Haibach, wo Keller und Unterführungen vollgelaufen waren und es Wasserschäden bei einem Kaufhaus und an Schulen gab. Im Bereich Würzburg waren es ebenfalls mehr als 120 Einsätze. Meldungen über Verletzte gibt es bislang nicht.
2: In der Passauer Innenstadt ist am Vormittag in einigen Bereichen der Strom ausgefallen. Nach BR-Informationen waren die Grabengasse, die Theresienstraße und weitere Gassen betroffen. Zeitweise war auch der Mobilfunkempfang stark eingeschränkt. Nach rund einer halben Stunde konnten Techniker der Passauer Stadtwerke die Störung beheben. Die Ursache und das genaue Ausmaß sind bislang nicht bekannt. Wer mit dem Auto aus dem Umland nach München pendelt, vor allem aus Süden und Südwesten, braucht ab heute mehr Zeit. Der Tunnel am Luise-Kisselbach-Platz ist gesperrt. Er verbindet die A95 und die A96. Nach einem LKW-Brand vor 2 Jahren wird er nun instand gesetzt. Die Rathaus-CSU warnt auch durch zusätzliche Baustellen in der Stadt vor einem Verkehrskollaps und bringt das Thema heute im Stadtrat zur Sprache. Birgit Grundner berichtet.
4: Der teils gesperrte Tunnel ist unterdessen nicht das einzige Problem am Mittleren Ring. Die Donnersberger Brücke wird auch gerade saniert, ebenso die Brücke an der Dachauer Straße. Dazu kommen Baustellen bei weiteren wichtigen Verbindungen und bei U- und S-Bahn. Doch jetzt drohe der endgültige Verkehrskollaps, fürchtet die Rathaus-CSU. Die Menge an gleichzeitigen Sperrungen sei nicht mehr nachvollziehbar und im Berufsverkehr brauche man zum Beispiel vom Münchner Südwesten in den Norden oft länger als aus Augsburg oder Ingolstadt.
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0: Über den Mittag hält der teils kräftige oder auch gewittrige Regen weiter an. Und auch am Nachmittag, vor allem in Teilen Süd- und Ostbayerns, aber im weiteren Verlauf, zieht der südostwärts ab. Ansonsten von Nordwesten her nochmals einzelne Schauer oder Gewitter, besonders im westlichen Franken und im Norden Schwabens auch Auflockerungen und sonnige Abschnitte. An diesem heutigen Mittwoch Höchstwerte 19 bis 28 Grad. Im Laufe der Nacht klingen die Schauer ab und von Nordwesten her klart es auf und bis zum Morgen kühlt sich's ab auf 15 bis 9 Grad.
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0: Mit Nick P. und seiner aktuellen Nummer Du und ich durch den Mittwochmittag. Hier ist BR Schlager um 12:15.
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0: Maite Kelly, die hat beim 3. Lausitzer Schlager Sommer Open Air in Löbau für einen ganz speziellen Moment gesorgt. Allerdings nicht mit einem Song, sondern mit einer klaren Botschaft Richtung Publikum. Mitten in ihrer Show hat Maite Kelly ihr Konzert kurz unterbrochen und gesagt, gegen Handyfotos habe sie überhaupt nichts. Was sie aber stört, sind Aufnahmen mit großen Zoom-Objektiven, die jedes Detail ganz nah festhalten. Solche Bilder seien für sie entwürdigend. Und Maite hat auch gesagt, Zitat, ich bin verschwitzt, ich bin auch eine Frau. Ihr gehe es dabei nicht um Eitelkeit, sondern um Respekt. Denn solche Fotos würden später oft im Internet landen. Und dort, so Maite, sei es inzwischen so brutal. Für ihre offenen Worte bekam sie vom Publikum viel Applaus. Und musikalisch gab es ebenfalls einen besonderen Moment. Zum ersten Mal hat Maite Kelly den Kelly Family Klassiker An Angel solo auf der Bühne gesungen. Und sie hat verraten, dass ihr Bruder Michael Patrick Kelly sie genau dazu ermutigt hat und nannte ihn sogar ihren besten Freund. Hier ist Maite Kelly im BR Schlagertreff mit Liebe lohnt sich.
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0: Der Titel passt zum Wetter heute in Bayern. Brunner und Brunner waren das auf Bärschlager an diesem 1. Juli, an dem es in Teilen Bayerns schon ziemlich abgehaust hat und nicht zu knapp. Wo sich die Sonne später zeigt, das ist in Franken und im nördlichen Schwaben. Und nachdem die Gewitter und die Schauer dann im Laufe der Nacht abgeklungen sein werden, wird es die kommenden Tage auch wieder freundlicher in Bayern mit einem Sonne-Wolken-Mix bei 20 bis 29 Grad. Und mit diesen Aussichten schicke ich Sie jetzt in Ihren Mittwochmittag. Bis morgen wieder.
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1: Um 13 Uhr mit Julia Cortis. Es ist ein eher ungewöhnlicher Ort für Beratungen des Kabinetts, das Bundesverteidigungsministerium. Heute war dort NATO-Generalsekretär Rütte zu Gast. Bei dem Treffen ging es vor allem um den anstehenden NATO-Gipfel in Ankara kommende Woche. Man wolle ein Zeichen der Stärke setzen, erklärte im Anschluss Bundeskanzler Merz.
2: Wenn man tatsächlich sich an den Ölmärkten orientiert, wir haben ja eine Entspannung in der Straße von Hormuz, geht langsam aber sicher wieder der Verkehr los. Deswegen ist ja auch der Ölpreis an den Märkten wieder runtergegangen. Und diese große Differenz zwischen dem Ölmarkt.
1: Das war der falsche Beitrag. Dazu gehöre, sagte Merz, dass die Verteidigungsausgaben erhöht werden, sodass sich die Nachbarn sicherer fühlen können. Und um die Bundeswehr weiter zu stärken, hat das Kabinett zwei Gesetzentwürfe beschlossen. Dabei geht es um den beschleunigten Bau von militärischer Infrastruktur. Zudem sollen Reservistinnen und Reservisten künftig wieder zu Übungen verpflichtet werden können. Rente, Steuern, Arbeitszeitregeln. Die Spitzen von Union und SPD wollen heute im Koalitionsausschuss über eine Reihe von Reformvorhaben beraten. Und man will sich auf konkrete Pläne einigen. Wie gut die Chancen stehen, dass es auch zu Beschlüssen kommt, dazu Jim Bob Nikschas.
3: Ja, die stehen gar nicht so schlecht. Vertreter der Koalition haben sich da zumindest ziemlich optimistisch gezeigt, dass man sich auf konkrete Dinge wird einigen können. Liegt eventuell auch an zwei Dingen. Einerseits stehen Union und SPD stark unter Druck, vor der Sommerpause wie versprochen zu liefern. Und andererseits geht man diesen Koalitionsausschuss diesmal besser vorbereitet an als den letzten zum Beispiel, wo am Ende kaum etwas herauskam. In den vergangenen Tagen jedenfalls wurde hier in Berlin viel gesprochen hinter den Kulissen. Vertreter von Union, SPD, Kanzleramt und Ministerien haben da offenbar schon einiges vorbereitet. Trotzdem könnte es diesmal um einiges länger dauern, bis wirklich Ergebnisse vorliegen.
1: Nach dem tödlichen Angriff auf einen Bahnmitarbeiter im Februar sollen Zugbegleiter nun auch im Fernverkehr mit Bodycams ausgestattet werden. Das hat die Deutsche Bahn mitgeteilt. Demnach ist die Nutzung der Kameras freiwillig. Insgesamt 2000 Mitarbeiter sollen ab sofort die Geräte erhalten. Bisher betraf das nur Mitarbeitende im Regionalverkehr. Die Bodycams sollen die Sicherheit der Bahnmitarbeitenden insgesamt erhöhen. In Lichtenfels in Oberfranken hat die Lagerhalle eines Großhändlers für Trauerbedarf gebrannt. Tausende Särge und Sargeinlagen wurden vernichtet.
4: Der Schaden wird auf mehr als 1 Million Euro geschätzt. In der Halle befand sich zum Zeitpunkt des Brandes niemand, sodass es dort keine Verletzten gab. Allerdings verletzten sich 4 Feuerwehrleute leicht. Einer verbrannte sich an einem heißen Metallteil, die übrigen bekamen Kreislaufprobleme wegen der Hitze. Rund 260 Feuerwehrleute waren im Einsatz. Derzeit laufen noch Löscharbeiten, dafür muss das komplett zerstörte Gebäude teilweise abgetragen werden. Die Brandursache ist noch unklar. Die Kriminalpolizei Coburg hat hierzu die Ermittlungen übernommen. Aus dem BR-Studio Nürnberg, Nora Kaltenbeck.
1: Das Wetter in Bayern. In Teilen von Süd- und Ostbayern kräftiger und örtlich gewittriger Regen, der langsam abzieht. In Franken und im nördlichen Schwaben kommt manchmal auch die Sonne durch. Die Höchstwerte liegen zwischen 19 und 28 Grad. Im Laufe der Nacht klingen Schauer oder Gewitter ab und es kühlt auf 15 bis 9 Grad ab. Morgen, am Freitag und am Samstag freundlich, mit Sonne und Wolken, oft windig, bei 20 bis 29 Grad. Soweit die Nachrichten. Es ist 13.04 Uhr. Der Blick auf die Straßen. Die A3 Nürnberg Richtung Passau ist zwischen Nittendorf und Sinzing wegen Reinigungsarbeiten gesperrt. Es staut sich ab Laber. A7 Fulda Richtung Würzburg zwischen Wasserlosen und Gramschatzer Wald 7 Kilometer stockender Verkehr. Die A8 München Richtung Salzburg ist zwischen Irschenberg und Bad Aibling nach einem Lkw-Unfall voraussichtlich noch mehrere Stunden lang gesperrt. Derzeit 8 Kilometer Stau ab Weihern. Wenn Sie sich dort auskennen, umfahren Sie das Gebiet bitte weiträumig. A8 Salzburg Richtung München zwischen Bernau am Chiemsee und Rosenheim. 13 Kilometer Stau an einer Baustelle. Und A9 München Richtung Nürnberg zwischen Langenbruck und Denkendorf stockender Verkehr. Soweit die Verkehrsübersicht. Gute Fahrt.
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1: Um 14 Uhr mit Julia Cortis. Die Bundeswehr soll personell besser aufgestellt werden. Dazu hat das Bundeskabinett ein Gesetz auf den Weg gebracht. Damit soll die Anbindung der Reservistinnen und Reservisten deutlich steigen. Das sogenannte Reserve-Stärkungsgesetz dürfte das Leben vieler ehemaliger Soldatinnen und Soldaten ändern.
2: Bisher gilt, wer die aktive Bundeswehrzeit hinter sich hat, ist in der Regel Teil der Reserve und kann zum Beispiel zu Übungen einberufen werden. Allerdings ist das freiwillig. Laut Gesetzentwurf sollen Übungen und Reservedienste aber künftig im Bedarfsfall verpflichtend werden. Das Gesetz diene dazu, die Zahl der Reservistinnen und Reservisten bis 2035 auf 200.000 zu steigern, erklärte Verteidigungsminister Pistorius im Anschluss. Katrin Aue, Berlin.
1: In der Nacht ist der Tankrabatt der Bundesregierung ausgelaufen. Heute Mittag um 12 Uhr sind die Preise an den Zapfsäulen entsprechend deutlich nach oben gegangen. So hat eine Beispieltankstelle in Bayern die Preise um 12 Uhr um 28 Cent erhöht, nachdem sie gestern schon gestiegen sind. Nach Ansicht unseres Wirtschaftsexperten Rigobert Kaiser wurde da zu heftig aufgeschlagen.
3: Wenn man tatsächlich sich an den Ölmärkten orientiert, wir haben ja eine Entspannung in der Straße von Hormuz, geht langsam aber sicher wieder der Verkehr los. Deswegen ist ja auch der Ölpreis an den Märkten wieder runtergegangen. Und diese große Differenz zwischen dem Ölmarkt und dem, was sich an den Tankstellen abspielt, die ist meiner Meinung nach aufklärungswürdig, und zwar dringend aufklärungswürdig.
1: Sagt unser BR-Wirtschaftsexperte Rigobert Kaiser. Fast jeder vierte Euro vom Haushaltsgeld wird in Deutschland fürs Wohnen ausgegeben. Im Jahr 2024 waren es nach Angaben des Instituts der deutschen Wirtschaft gut 23% der Konsumausgaben. Für Nahrungsmittel gaben die Bundesbürger demnach rund 11% des Haushaltsgeldes aus. Knapp 10% gingen für die Freizeit drauf, so viel wie in keinem anderen EU-Land. Die erzkonservative Pius-Bruderschaft hat 4 ihrer Priester in der Schweiz zu Bischöfen geweiht, gegen das ausdrückliche Verbot des Papstes. Damit sind die Beteiligten, also bisherige wie neue Bischöfe, nach dem Kirchenrecht automatisch aus der katholischen Kirchengemeinschaft ausgeschlossen. Die Traditionalisten lehnen die Ökumene und Reformen bei der Liturgie ab. Am Münchner Flughafen sind heute wegen heftiger Gewitter insgesamt rund 100 Starts und Landungen gestrichen worden. Der Airport hatte die Abfertigung für 30 Minuten gestoppt, wie die Betreibergesellschaft mitteilte. In dieser Zeit durften die Flugzeuge nicht be- und nicht entladen werden und Passagiere konnten weder ein- noch aussteigen. Dies sei aus Sicherheitsgründen geschehen, zum Schutz der Passagiere und Beschäftigten vor Blitzen, hieß es. Das Wetter in Bayern. In Teilen von Süd- und Ostbayern kräftiger und örtlich gewittriger Regen, der langsam abzieht. In Franken und im nördlichen Schwaben kommt manchmal auch die Sonne durch. Die Höchstwerte liegen zwischen 19 und 28 Grad. Im Laufe der Nacht klingen Schauer oder Gewitter ab. Es kühlt auf 15 bis 9 Grad ab. Morgen, am Freitag und am Samstag freundlich mit Sonne und Wolken, oft windig bei 20 bis 29 Grad. Soweit die Nachrichten, 14.03 Uhr. Der Blick auf die Straßen. A3 Nürnberg Richtung Passau, zwischen Beratshausen und Nittendorf, 10 Kilometer Stau, dort steht ein defekter LKW, der Verkehr wird über den Standstreifen geleitet. Würzburg Richtung Fulda auf der A7, zwischen Gramschatzer Wald und Dreieck Schweinfurt-Werneck, 7 Kilometer Stau. Die A8 München Richtung Salzburg ist zwischen Irschenberg und Bad Aibling wegen Bergungsarbeiten noch gesperrt, derzeit 13 Kilometer Stau ab Holzkirchen. Wenn Sie sich dort auskennen, umfahren Sie das Gebiet bitte weiträumig. Die Sperre dauert voraussichtlich noch mehrere Stunden an. A8 Salzburg Richtung München in die Gegenrichtung, zwischen Fraßdorf und Rosenheim 11 Kilometer Stau an einer Baustelle. A9 München Richtung Nürnberg, zwischen Langenbruck und Denkendorf stockt der Verkehr. Und A93 Weiden Richtung Regensburg, zwischen Kreuz Oberpfälzerwald und Pfreimd, ein Unfall auf der linken Spur. Soweit die Verkehrsübersicht.
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Jetzt geht's ins Jahr 1977 mit Henry Valentino und Uschi im Wagen vor mir.

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1: Um 15 Uhr mit Julia Cortis. Eine Reihe von Reformvorhaben beschäftigen heute die Spitzen von Union und SPD. Sie sind im Kanzleramt zum Koalitionsausschuss zusammengekommen. Es soll dabei etwa um die Rente gehen. Bundeskanzler Merz sagte vor dem Treffen:
2: Meine Erwartung ist, dass wir wirklich einen großen Sprung nach vorn machen in der Modernisierung unseres Landes, dass wir auch das Thema Wettbewerbsfähigkeit prioritär im Blick haben und dass wir alles tun, damit private Haushalte konsumieren können, aber auch die Industrie investieren kann. So, das ist sozusagen der Rahmen, in dem wir uns bewegen, und ich bin zuversichtlich, dass wir das auch gut hinbekommen.
1: Es werde nicht der letzte Koalitionsausschuss sein, sagte der Kanzler. Daher sei kein Big Bang zu erwarten. Es handle sich vielmehr um einen Prozess. Mit Blick auf den NATO-Gipfel in Ankara nächste Woche hat das Kabinett zwei Gesetzentwürfe beschlossen, um die Bundeswehr besser aufzustellen. Zum einen sollen Bauvorhaben, etwa Kasernen, schneller vorangehen. Zum anderen werden Reservistinnen und Reservisten künftig wieder zu Übungen verpflichtet. Bislang war die Teilnahme freiwillig. Damit will Bundesverteidigungsminister Pistorius die Vorgabe der NATO erfüllen, dass ab 2035 im Krisen- oder Kriegsfall insgesamt 460.000 Soldaten einsatzbereit sind. Die Gewalt gegen Polizistinnen und Polizisten in Bayern bleibt ein großes Problem. Die Zahl der Straftaten gegen Beamte ist zwar leicht gesunken, im vergangenen Jahr wurden aber so viele Einsatzkräfte verletzt wie noch nie seit Beginn der Statistik. Julian von Löwis berichtet.
3: In Bayern sind im vergangenen Jahr 3.172 Polizistinnen und Polizisten bei Angriffen verletzt worden. 13 Einsatzkräfte mussten schwer verletzt im Krankenhaus behandelt werden. Das geht aus dem neuen Lagebild Gewalt gegen Polizeibeamte hervor, das Innenminister Joachim Herrmann und Justizminister Georg Eisenreich, beide CSU, heute vorgestellt haben. Bayern will die Einsatzkräfte besser schützen, unter anderem mit einer gezielt auf Selbstschutz ausgerichteten Ausbildung sowie einer schnelleren Strafverfolgung.
1: Bei einem Brand in einem mehrstöckigen Wohnhaus in Antwerpen sind mindestens 5 Menschen ums Leben gekommen. Wie eine Polizeisprecherin einem belgischen Fernsehsender sagte, gibt es mehrere Verletzte. Das Feuer konnte über Stunden nicht gelöscht werden. Andreas Meyer-Feist berichtet.
4: Die Feuerwehr sucht nach Vermissten in dem brennenden Gebäude, in dem rund 200 Menschen gemeldet sein sollen. Fernsehbilder zeigen Menschen, die versuchen, über Balkone in benachbarte Wohnungen zu flüchten. Das Feuer soll sich durch Schächte in die oberen Stockwerke ausgebreitet haben. In den lokalen Medien berichteten Zeugen von Arbeiten auf dem Dach und an den elektrischen Anlagen im Inneren des Hauses. Die Brandursache ist unklar.
1: Das Wetter in Bayern. Bis zum Abend zieht der Regen im Süden und Osten Bayerns ab. In Teilen Frankens und in Schwaben Auflockerungen und sonnige Abschnitte. Höchstwerte 19 bis 28 Grad. In der Nacht klingen die letzten Schauer ab. Es kühlt ab auf 15 bis 9 Grad. Morgen, am Freitag und am Samstag freundlich und meist trocken. Bei maximal 20 bis 29 Grad. Es wird windig. Soweit die Nachrichten. Es ist 15:03. Der Blick auf die Straßen. A7 Würzburg Richtung Fulda zwischen dem Gramschatzer Wald und dem Dreieck Schweinfurt-Werneck. Stau. A8 München Richtung Salzburg zwischen Felden und Grabenstedt 4 Kilometer Stau an einer Baustelle. A8 Salzburg Richtung München zwischen Fraßdorf und Rosenheim 11 Kilometer Stau an einer Baustelle. A9 München Richtung Nürnberg zwischen Langenbruck und Denkendorf stockt der Verkehr. A9 Nürnberg Richtung Berlin zwischen dem Dreieck Bayreuth-Kulmbach und Markt-Schorgast 4 Kilometer Stau wegen Bergungsarbeiten. A70 Schweinfurt-Werneck Richtung Bamberg zwischen Goxheim und Schonungen Sperre nach einem Unfall. A93 Weiden Richtung Regensburg zwischen dem Kreuz Oberpfälzer Wald und Pfreimd ein Unfall auf der linken Spur und A99 Westumfahrung München Richtung Lindau zwischen Neuherberg und dem Dreieck Allach 9 Kilometer Stau an einer Baustelle. Soweit die Verkehrsübersicht.
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1: Um 16 Uhr mit Julia Cortis. Im Kanzleramt in Berlin sind die Spitzen von Union und SPD zum Koalitionsausschuss zusammengekommen. Bei dem Treffen sollen eine Reihe von Reformvorhaben besprochen und konkrete Pläne beschlossen werden. Bundeskanzler Merz zeigte sich im Vorfeld optimistisch.
2: Friedrich Merz hofft, dass es nicht zu spät wird heute Abend. Sicherheitshalber sollen aber erst morgen die möglichen Ergebnisse dieses Koalitionstreffens vorgestellt werden. Damit verschaffen sich alle Beteiligten schon mal Zeit und die brauchen sie wohl auch. Die Spitzen von Union und SPD werden über eine ganze Reihe von Vorschlägen diskutieren, kündigt Merz an. Es soll um Bürokratieabbau gehen, um Digitalisierung, Steuern und den Arbeitsmarkt. Merz erwartet, dass die Regierung bei ihrem Treffen einen wirklich großen Sprung nach vorne macht, schränkt jedoch ein, den großen Big Bang, den wird es vorerst nicht geben. Jim Bob Nickschass, Berlin.
1: Die Bundeswehr soll personell besser aufgestellt werden. Dazu hat das Bundeskabinett ein Gesetz auf den Weg gebracht. Damit soll die Anbindung der Reservistinnen und Reservisten deutlich steigen. Das sogenannte Reserve-Stärkungsgesetz dürfte das Leben vieler ehemaliger Soldatinnen und Soldaten ändern.
3: Bisher gilt, wer die aktive Bundeswehrzeit hinter sich hat, ist in der Regel Teil der Reserve und kann zum Beispiel zu Übungen einberufen werden. Allerdings ist das freiwillig. Laut Gesetzentwurf sollen Übungen und Reservedienste aber künftig im Bedarfsfall verpflichtend werden. Das Gesetz diene dazu, die Zahl der Reservistinnen und Reservisten bis 2035 auf 200.000 zu steigern, erklärte Verteidigungsminister Pistorius im Anschluss. Katrin Aue, Berlin.
1: Das Ende des Tankrabatts in der vergangenen Nacht macht sich an den Zapfsäulen deutlich bemerkbar. Nach Angaben des ADAC kostete ein Liter Super E10 nach der täglichen Erhöhung um 12 Uhr im Schnitt 2,15 Euro pro Liter. Diesel verteuerte sich auf 2,11 Euro. Wann es nach dem Auslaufen des Tankrabatts für Autofahrer nun am günstigsten ist zu tanken, dazu Thomas Ranki-Harloff von Auto, Motor und Sport.
4: Wer zumindest nach 14 Uhr tanken kann, der hat dann schon gute Karten an der Zapfsäule, wieder einen günstigeren Preis zu bezahlen, und zwar spürbar günstiger. Und am besten ist es natürlich, kurz vor 12 an die Zapfsäule zu fahren, denn da erzielt man den niedrigsten Preis. Und das ist vielleicht auch ganz interessant, auf eine 50 Liter Tankfüllung mit Diesel kann man da 16 Euro ungefähr sparen.
1: In Deutschland ist die Geburtenrate im vergangenen Jahr auf den niedrigsten Stand seit fast 20 Jahren gefallen. Das hat das Statistische Bundesamt mitgeteilt. Im Schnitt bekommt eine Frau in Deutschland demnach in ihrem Leben derzeit 1,32 Kinder. So niedrig war diese Quote seit 1997 nicht mehr. 2025 sind in Deutschland gut 650.000 Kinder geboren worden. Das ist der niedrigste Stand der Nachkriegszeit. Das Wetter in Bayern. Bis zum Abend zieht der Regen im Süden und Osten Bayerns ab, in Teilen Frankens und in Schwaben Auflockerungen und sonnige Abschnitte. Höchstwerte 19 bis 28 Grad. In der Nacht klingen die letzten Schauer ab, es kühlt aber auf 15 bis 9 Grad. Morgen, am Freitag und am Samstag freundlich und meist trocken bei maximal 20 bis 29 Grad. Es wird windig. Soweit die Nachrichten, 16.03 Uhr.
5: So, mal wieder um die Zeit, tatsächlich eine Menge los, deswegen gar nicht dran rumreden, sondern starten wir gleich mit der A3 Nürnberg in Richtung Passau zwischen Metten und Hengersberg, 10 Kilometer Stau. Größere Geschichte an der A8 München in Richtung Salzburg zwischen Irschenberg und Bad Aibling. Mal das Gute vorneweg, die Sperre, die dort lange Zeit jetzt war, ist aufgehoben worden soeben. Es staut sich aber noch ab Holzkirchen auf 9 Kilometer, aber wahrscheinlich lohnt es sich jetzt eher auf der Autobahn zu bleiben, denn der Stau sollte sich zügig auflösen. Wir haben nochmals die A8 von München nach Salzburg zwischen dem Inntal-Dreieck und Rohrdorf, da stockt der Verkehr. Und nochmals die A8 Salzburg nach München zwischen Fraßdorf und Rosenheim, 11 Kilometer Stau wegen Bauarbeiten. A9 Nürnberg nach Berlin zwischen Bayreuth Nord und Markt Schorgast, 9 Kilometer Stau. Die A70 Schweinfurt-Werneck in Richtung Bamberg zwischen Goxheim und Schonungen. Da haben wir einen Unfall, deswegen momentan eine Sperre in Richtung Bamberg und auch schon Stau. Die A93 Holledau nach Regensburg zwischen Regensburg Süd und Regensburg Nord, 7 Kilometer stockend. Und die A99 Westumfahrung München nach Lindau zwischen Neuherberg und dem Allacher Dreieck, fast täglich die 9 bis 10 Kilometer Stau, die wir auch jetzt wieder haben, wegen Bauarbeiten. Bitte vorsichtig fahren und gut ankommen.
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5: Ja, da sind wir mit drin in unserem BR Schlagersommer und der ist so schön, weil wir so viele tolle Sommertitel auch mit dabei haben, unter anderem auch neue Musik, jetzt dann gleich, die super in diesen Sommer passt. Kurz für immer. Vincent Weiss passt ja auch zum Ausscheiden unserer deutschen Mannschaft. Es war kurz und ja, für immer sind sie nicht raus, aber zumindest für diese WM. Ansonsten freuen wir uns auch auf Simone und Charlie Brunner, die ziehen das große Los. Und Howard Carpendale möchte uns auch noch was sagen. Aber das macht er auf seine Art und Weise, denn da geht's darum, dass du das Letzte bist. Das Allerletzte, das er je verlieren möchte. Super Ding, jetzt hier auf BR Schlager.
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0: Wolle Petri, Sohnemann Achim Petrojé, der war am vergangenen Freitag bei uns zu Gast in der ARD Schlager-Hit-Parade. 15 Minuten nach 4 haben wir es jetzt.
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0: Ja, und geben wir es doch mal ganz offen und ehrlich zu. Ob Sie jetzt großer Fan sind des Sports oder großer WM-Fan aktuell, also der Fußball-Weltmeisterschaft oder auch nicht, geknickt sind wir doch alle, dass wir so schnell nicht mehr mit dabei sind. Das ist jetzt auch irgendwie keine Tröstung oder keine Genugtuung, dass die Holländer mit uns rausgeflogen sind. Nein, wir hätten uns das einfach gewünscht, dass es weitergeht. Und wenn Sie gestern vielleicht durch Zufall reingeschaut haben bei Frankreich gegen die Schweden, die hätten wir eh nicht gepackt. Das muss man mal ganz klar sagen. Das kann Paraguay jetzt gerne ausprobieren, die Franzosen zu schlagen. Und trotzdem, ja, es schmerzt einfach, dass wir nichts mehr zustande kriegen in Deutschland. Also man hat so das Gefühl, generell nichts mehr. Und deswegen ist unsere gute Meldung für heute, für diesen Mittwoch, das stimmt nicht. Also festhalten, was wir alles geschafft haben. Und es ist ja sogar verbrieft, spricht es. Das kann man nachprüfen. Wir sind vor kurzem Weltmeister im Beachhandball geworden. Im Basketball, haben wir schon wieder vergessen, da sind wir amtierender Weltmeister. Wir können sehr schnell rudeln, wir können sehr schnell Bob fahren und wir sind absolute Weltspitze im Strandkorb tragen. Hallo, immerhin wichtige Sportart. Im Dackelrennen, ganz klar. Und sogar international anerkannt, Spitzensportart ist das Staplerfahren. Auch da sind wir erster Platz. Ja, da kann man sich auch mit Bauch draufsetzen und einen Stapler fahren. Der muss halt noch vom Fleck kommen. Aber es gibt keinen Grund zu jammern. Deutschland kann was. Gut, beim Fußball holen wir halt auf, dann gewinnen wir halt mal so in 30 Jahren mal wieder eine WM. Dafür taucht aus Paraguay auch niemand auf in den Ranglisten beim Dackelrennen zum Beispiel. Ja, da haben die Nachholbedarf. Das geben die aber auch gar nicht zu.
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0: Der klingt schön, oder?
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0: Tja, der gefällt uns und vielleicht auch Ihnen, denn der ist neu bei uns auf BR Schlager. Er ist aber auch neu mit dabei in den Neuvorstellungen der ARD Schlager-Hitparade. Nächste Ausgabe diesen Freitag zwischen 18 und 20 Uhr und vielleicht schafft er es ja in Ihre Top 15, denn die küren wir ja dann immer zwischen 18 und 19 Uhr, sprich in unserer ersten Stunde. Kerstin Ott ist mit dabei, vielleicht haben Sie ja dafür abgestimmt, das war bis heute 12 Uhr möglich. Ja, und ob es geklappt hat, kriegen wir dann am Freitag mit. Wenn Sie sagen, ich höre ihn trotzdem hier gerne schon mal an, machen wir sehr gerne in ein paar Sekunden.
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0: Wie im Himmel fühlen wir uns ja auch, wenn wir an Bella Italia denken. Und da gibt's gleich so einen wunderschönen, ja, Italo-Hit, so einen Italo-Schlager von Albano und Romina Power. Den haben wir schon ganz, ganz lange vielleicht auch nicht mehr gehört. Und der bringt uns, auch wenn wir dann nicht direkt vor Ort sind, sofort wieder rein gedanklich nach Italien. Bei uns um 16.45 Uhr im BR-Schlager Musikschatz. Jetzt bleiben wir aber erstmal in Bayern. Eine Minute nach 16:30. Das Wichtigste gibt's aus dem Freistaat.
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2: Mit Gerhard Amberger. Großeinsatz der Polizei im Norden Münchens. In einem Sozialbürgerhaus im Stadtteil Milbertshofen am Harz ist eine Person festgenommen worden. Der Verdächtige soll am Empfang gesagt haben, dass er Sprengstoff dabei habe. Daraufhin ist die Polizei verständigt worden. Sprengstoff wurde nicht gefunden. Laut Polizei besteht keine Gefahr für die Bevölkerung. Auf dem Lech ist am Vormittag ein Ölfilm entdeckt worden. Zwischen Landsberg und der Staustufe Kaufering sind momentan die Feuerwehren im Einsatz, um zu verhindern, dass es sich weiter ausbreitet. Miriam Glatz von der Kreisbrandinspektion Landsberg.
3: Aktuell gestaltet sich noch etwas schwierig, da wir relativ hohe Fließgeschwindigkeiten auf dem Lech haben. Die Feuerwehren entlang des Lechs sind aber alle im Einsatz und aktuell dabei, Ölsperren aufzubringen. Es besteht aktuell keine Gefahr für die Bevölkerung. Vom Baden im Lech sollte man erstmal absehen, aber direkte Gefahr besteht erstmal keine.
2: Das Wasserwirtschaftsamt wertet jetzt aus, ob es sich um Öl, Diesel oder ein anderes Gemisch handelt. Neues Kapitel in einem Wirtschaftskrimi. Noch in diesem Jahr beginnt voraussichtlich der Prozess gegen einen Bauunternehmer aus Hengersberg in Niederbayern. Das hat das Landgericht Passau bekannt gegeben. Es geht um mutmaßlich illegal entsorgten Bauschutt. Martin Gruber berichtet.
4: Es dürfte ein Mammutprozess werden, der laut Landgericht Passau voraussichtlich im Oktober beginnt. Verantworten müssen sich der als Abrisskönig bekannte Hengersberger Unternehmer Günter Karl, Ex-Geschäftsführer der Karl Bau GmbH und ein ehemaliger Mitarbeiter. Die Staatsanwaltschaft spricht vom umfangreichsten Fall, den die Behörde je bearbeiten musste. Es geht um mutmaßlich illegal entsorgten Bauschutt, teilweise belastetes Material, das auf einige Baustellen in ganz Bayern verteilt worden sein soll. Das Unternehmen soll sich dabei Entsorgungskosten in Millionenhöhe gespart haben. Laut Landgericht werden den beiden Angeklagten Betrugsdelikte, Urkundenfälschung und diverse Umweltdelikte zur Last gelegt. Karls Anwalt teilte heute dem BR mit, sein Mandant werde sich gegen die Vorwürfe umfassend verteidigen. Im Detail werde sich der 81-jährige Unternehmer nicht weiter äußern. Es gilt die Unschuldsvermutung.
2: In Haibach im Landkreis Aschaffenburg ist bei zwei Fledermäusen Tollwut nachgewiesen worden. Es sind die ersten bekannten Fälle im Landkreis, so das Landratsamt in einer Mitteilung. Ein Grund zur Besorgnis bestehe aber nicht. Aus Unterfranken Barbara Ecke.
5: Eine unbehandelte oder nicht rechtzeitig behandelte Infektion verlaufe beim Menschen im Regelfall tödlich. Die Behörde betont aber, nach einem Biss oder Kratzer kann eine Tollwuterkrankung durch eine Notfallbehandlung zuverlässig verhindert werden. Die Behörde erinnert daran, Fledermäuse nicht mit bloßen Händen anzufassen. Auffällige Tiere, die orientierungslos oder aggressiv auftreten, sollten dem Veterinäramt gemeldet werden. Bei den Fledermäusen in Haibach wurde das sogenannte europäische Fledermaus-Lyssa-Virus 1 nachgewiesen. Bayernweit sind bisher 9 Fälle dieser Art bekannt.
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0: Ja, jetzt zum Abend hin war der Regen noch unterwegs in Bayern und er ist es immer noch. Er zieht weiter. Er sagt sich, ja, jetzt gehe ich mal weg vom Süden und vom Osten und schau mal dann vorbei in Franken zum Beispiel oder auch in Schwaben. Wobei, da haben wir auch ganz gute Chancen, dass es an einigen Stellen auch auflockern kann. Also sprich, lokal ist noch ein bisschen was unterwegs in Sachen Regen und ansonsten kommt auch vielleicht zum Abend hin nochmal die Sonne durch. Und das kann sie auch, denn wir spüren es immer noch, Sie mit Sicherheit auch, es ist, ich nenne das Ganze mal okay warm. Also nicht zu heftig, zum Beispiel bei Würzburg bei 26 Grad, Nürnberg bei 22, München bei 17 Grad. Aber da regnet es zum Beispiel auch noch. Und ganz, ganz leichten Regen hätten wir zum Beispiel aktuell auch noch in Passau derzeit bei 18 Grad. Die Frage ist, was passiert weiterhin? Dann schauen wir mal zum Beispiel auf morgen und auf den Freitag und eigentlich auch auf den Samstag. Können wir eigentlich fast zusammenfassen. Denn da geht es insgesamt schon recht freundlich weiter. Also länger anhaltend auch mal die Sonne am Start. Wenige Wolken, vermutlich vermutlich bleibt es trocken. Allein am Donnerstagabend bis zum Freitagvormittag, da ist es möglich, dass so im Norden und im Westen und vielleicht auch im Südosten der Regen ein bisschen durchzieht. Und es ist gescheit windig. Das gilt spätestens dann ab morgen. Die Temperaturen so für die nächsten Tage 20 bis 29 Grad.
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0: Ist das schön am Klavier, oder? Vincent Weiss und kurz für immer. Der ist auch wirklich kurz. Und das auch für immer. 2,48. Vielleicht macht das auch das aus bei diesem Song, dass man sagt, Mensch, den möchte ich gerne nochmal hören. Bei unserem nächsten übrigens auch.
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0: Denn da kommen wir zu Zweien, die so groß und erfolgreich waren mit Italo-Pop in den 80er Jahren. Ich sag nur Charazan oder vielleicht auch,
2: Felicità, Alpha.

Das war es anfangs auch. Zweimal waren sie ja sogar bei Eurovision Song Contest mit dabei für Italien. Aber es gab dann privat schon auch ein paar, ja, sage ich mal, heftige Schicksalsschläge. Und die Wege haben sich dann am Ende auch getrennt. Sie sind weiterhin getrennt, was das Private betrifft, machen aber seit 2013 wieder Musik zusammen, beziehungsweise sie treten wieder zusammen auf. Und ihre Lieder für die Fans, ganz klar, die haben nichts von diesem Zauber verloren. Deswegen schließen wir die Augen. Ah, nicht beim Autofahren oder beim Fahrradfahren oder so, bitte. Nee, also nur, wenn es irgendwie möglich ist. Wir blenden den Alltag aus, vielleicht die Restarbeit, die gerade irgendwo noch liegt, und freuen uns auf 4 Minuten italienische Küste, das Meer und einfach Sempre Sempre von Albano und Romina Power. So schön.

Tja, wunderschön, oder Hanna? Zusammen mit den Draufgängern und hallo kleine Maus, der läuft bestimmt auch wieder in diesem Jahr auf ganz, ganz vielen Kirchweihen oder beispielsweise dann auch wieder im September, Oktober auf dem Oktoberfest. So, hier ist BR Schlager, hier ist noch der MMW, der Marius Müller-Westernhagen, einer, der es wirklich schafft, fast 5 Minuten lang zu sagen, dass er jemanden liebt, weil ich dich liebe hier auf BR Schlager und weil ich sie auch liebe, bin ich auch gerne um kurz nach 5 wieder für sie da mit ihren Lieblingsstars. Gleich versprochen.

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1: Um 17 Uhr mit Julia Cortis. Rente, Steuern, Arbeitszeitregeln. Die Spitzen von Union und SPD beraten derzeit im Koalitionsausschuss über eine Reihe von Reformvorhaben. Dabei will man sich auf konkrete Pläne einigen. Wie gut die Chancen stehen, dass es auch zu Beschlüssen kommt, dazu Jim Bob Nikschas.
2: Ja, die stehen gar nicht so schlecht. Vertreter der Koalition haben sich da zumindest ziemlich optimistisch gezeigt, dass man sich auf konkrete Dinge wird einigen können. Liegt eventuell auch an zwei Dingen. Einerseits stehen Union und SPD stark unter Druck, vor der Sommerpause wie versprochen zu liefern. Und andererseits geht man diesen Koalitionsausschuss diesmal besser vorbereitet an als den letzten zum Beispiel, wo am Ende kaum etwas herauskam. In den vergangenen Tagen jedenfalls wurde hier in Berlin viel gesprochen hinter den Kulissen. Vertreter von Union, SPD, Kanzleramt und Ministerien haben da offenbar schon einige vorbereitet. Trotzdem könnte es diesmal um einiges länger dauern, bis wirklich Ergebnisse vorliegen.
1: Mit Blick auf den NATO-Gipfel in Ankara nächste Woche hat das Kabinett zwei Gesetzentwürfe beschlossen, um die Bundeswehr besser aufzustellen. Zum einen sollen Bauvorhaben, etwa Kasernen, schneller vorangehen. Zum anderen werden Reservistinnen und Reservisten künftig wieder zu Übungen verpflichtet. Bislang war die Teilnahme freiwillig. Damit will Bundesverteidigungsminister Pistorius die Vorgabe der NATO erfüllen, dass ab 2035 im Krisen- oder Kriegsfall insgesamt 460.000 Soldaten einsatzbereit sind. Über die Hälfte des Stroms, der in Deutschland in der ersten Hälfte dieses Jahres verbraucht worden ist, wurde mit erneuerbaren Energien erzeugt. Wie der Bundesverband der Energie- und Wasserwirtschaft mitteilte, wurde ein Rekordanteil von 58% des Verbrauchs von Energien aus Wind, Sonne und Wasser gedeckt. Im Vergleich zum Vorjahreszeitraum ist das demnach ein Anstieg von fast 3%. Vor allem die höhere Stromerzeugung durch Windenergie sei für den Anstieg verantwortlich. Es ist für viele die wichtigste App auf dem Smartphone, WhatsApp. Knapp 3 Milliarden Nutzer hat der Messenger-Dienst. Jetzt hat das Unternehmen, das zum Meta-Konzern gehört, ein Upgrade des Datenschutzes angekündigt. Die Nutzer sollen künftig selbst entscheiden können, wer ihre Telefonnummer sieht. Wie das funktionieren soll, weiß Joshua Springer.
3: WhatsApp-Nutzerinnen und Nutzer zeigen bislang oft unfreiwillig ihre Telefonnummer. In jeder Gruppe, bei jedem neuen Kontakt ist sie sichtbar. Das ändert sich jetzt. WhatsApp führt Benutzernamen ein, wie man sie aus anderen sozialen Netzwerken kennt. Wer möchte, reserviert sich schon jetzt einen eigenen Handle. Das geht direkt in der App über die Einstellungen und den eigenen Namen. Wichtig ist, dass die neueste Version installiert ist. Wer auf Instagram oder Facebook bereits einen Nutzernamen hat, kann ihn auch für WhatsApp beanspruchen. Alle drei Dienste gehören zum Meta-Konzern von Mark Zuckerberg.
1: In Deutschland wohnen viele junge Erwachsene noch bei den Eltern. Laut Statistischem Bundesamt waren es im vergangenen Jahr 30% der 25-Jährigen. Dabei nutzten die Söhne das Hotel Mama oder das Hotel Papa häufiger als die Töchter. Die jungen Erwachsenen in Deutschland verlassen den elterlichen Haushalt im Schnitt mit etwas über 24 Jahren und sind damit nach Berechnungen der EU-Statistikbehörde Eurostat früher dran als der EU-Durchschnitt. Das Wetter in Bayern. Bis zum Abend zieht der Regen im Süden und Osten Bayerns ab. In Teilen Frankens und in Schwaben Auflockerungen und sonnige Abschnitte. Höchstwerte 19 bis 28 Grad. In der Nacht klingen die letzten Schauer ab. Es kühlt auf 15 bis 9 Grad ab. Morgen am Freitag und am Samstag freundlich, meist trocken, bei maximal 20 bis 29 Grad und es wird windig. Soweit die Nachrichten. Es ist 17.04 Uhr.
4: Oh, Entschuldigung, es wird windig, hat sie gesagt. Also das spüre ich auch. Ich glaube, jetzt ist mir irgendwie, weil hier der Ventilator an ist, hat mir wahrscheinlich irgendwie ein Staubkorn reingeblasen in den Rachen. Verzeihung. Ich versuche Ihnen trotzdem mal mitzugeben, was gerade eben so auf den Straßen stattfindet. A3 Nürnberg in Richtung Passau. Zwischen Schwarzach und Hengersberg, Entschuldigung, abschnittsweise stockender Verkehr. Die A7 Fulda in Richtung Würzburg zwischen dem Dreieck Fulda und Bad Brückenau-Wildflecken. 9 Kilometer stocken bis Stau. Die A8 München in Richtung Salzburg zwischen dem Irschenberg und Rohrdorf noch 13 Kilometer Stau. Die A8 Salzburg nach München zwischen Fraßdorf und Rosenheim 10 Kilometer Stau. Die A70 von Schweinfurt-Warneck in Richtung Bamberg zwischen Goxheim und Schonungen. Da haben wir jetzt immer noch die Sperre nach dem Unfall. 3 Kilometer Stau sind es hier auch schon. Und die A99, die Westumfahrung München nach Lindau zwischen Fröttmanning Nord und dem Allacher Dreieck 11 Kilometer Stau wegen Bauarbeiten. Das war's aber. Bitte vorsichtig fahren und gutes Ankommen.
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4: Jetzt um kurz nach fünf muss ich ganz ehrlich sagen, ich finde diese Meldung, die wir hier gerade eben erhalten, sehr, sehr, sehr, sehr gut, weil ich von diesem Schrott überhaupt nichts halte. Und das sage ich jetzt hier auch ganz offen und ehrlich. Temu, Shein und Co. oder wie dieser Billigramsch alles heißt, das könnte ab heute, also nur für den Fall, dass sie da auch einkaufen, teurer werden. Und das hat einen ganz bestimmten Grund. Um wie viel und was das genau für uns bedeutet, das können wir uns gerne gemeinsam anschauen. Machen wir jetzt dann gleich um 17.15 Uhr. Vorher ist noch Zeit für Pur. Sie sieht die Sonne. Kevin Neon hat was Neues. Allein, allein. Also nicht Kevin allein zu Haus, sondern Kevin Neon mit seiner neuen Single hören wir gleich. Und Vanessa Mai vielleicht auch schon im Feierabend heute. Auf jeden Fall träumt sie schon mal. Und wenn ich träume, heißt es jetzt bei ihr. Schön, dass Sie hier bei mir sind. Da freue ich mich.

0: 4 Minuten 20 lang und er könnte auch noch länger gehen, weil er einfach so schön ist. Pur. Und sie sieht die Sonne. Teilweise sehen wir die heute auch, teilweise auch schon nicht mehr, weil Wolken unterwegs sind. Aber das Wetter schauen wir uns um 17.30 Uhr an. Jetzt gehen wir eher einkaufen. Und da sage ich es ganz ehrlich, ich bin ein ganz, ganz großer Online-Käufer. Aber bei Kleinanzeigen zum Beispiel oder bei, sagen wir mal, Gebrauchtbörsen, da schaue ich mal eher, bevor ich mir irgendwas Neues hole, gibt's das denn schon gebraucht, ist es noch in Schuss? Viele machen das nicht, weil sie sich sagen, ich hätte es gern neu und wenn, dann auch ziemlich billig. Und dann sind sie unterwegs bei chinesischen Billiganbietern, die den deutschen Markt ja weiterhin überschwemmen. Also solche Namen wie Temu, Shein oder auch ganz andere, die da unterwegs sind. Für die wird's aber ab heute mit dem 1. Juli teurer. Diese Zollfreigrenze fällt nämlich. Das heißt, es gibt neue Pauschalgebühren und auch Steuern greifen seit dem heutigen Tag. Das heißt, falls Sie da auch unterwegs sind und da mal shoppen sind, auf Folgendes können wir uns einstellen. Genauer gesagt, Nele Quos weiß das aus der ARD Verbraucherredaktion. Wie viel macht das denn jetzt finanziell aus, wenn wir da shoppen bei den chinesischen Billiganbietern?
1: Günstig shoppen in China kann bis zu 75% teurer werden. Denn die Zollfreigrenze von 150 Euro pro Paket, das von außerhalb der EU kommt, die entfällt. Gleichzeitig gibt's eine neue Pauschalgebühr von 3 Euro. Und zwar nicht pro Sendung, sondern pro Warenart. Das klingt kompliziert, heißt aber konkret nur, bestelle ich zum Beispiel bei Temu ein Elektro-Gadget, ein Kleidungsstück und ein bisschen Deko, fällt die Gebühr dreimal an. Macht dann 9 Euro extra. Da verpuffen natürlich Rabatte und Lockangebote ganz schnell. Genau das will die EU aber erreichen. Und damit faire Wettbewerbsbedingungen für europäische Händler.
0: Wie kann ich denn bei all den neuen Zusatzkosten jetzt verhindern, dass ich beim Shoppen im Netz irgendwie in so eine Kostenfalle dann auch tappe? Weil es wird ja richtig teuer.
1: Vor allem vor der Bestellung prüfen, wo die Ware herkommt. Gibt es vielleicht ein vergleichbares Produkt auch bei einem Onlineshop in der EU? Oder bietet der chinesische Händler Versand aus Europa oder Local, wie es so schön heißt, an? Dann gibt's keine Steuern oder Zölle extra. Und unbedingt bündeln und Kosten zusammenrechnen. Die Algorithmen von Temu und Shein werden gerade darauf optimiert. 3 T-Shirts kosten nur einmal Gebühr. Füge noch eins hinzu, um Zoll zu sparen, heißt es dann. Aber Vorsicht! Bunte Mischpakete mit unterschiedlichen Produkten potenzieren sich. Das heißt, Warenwert plus Zoll plus Steuern plus Servicepauschale gleich echter Preis.
0: Nele, vielleicht noch eine Frage. Teurer werden, das heißt ja im Zweifelsfall, dass auch weniger verkauft wird. Ist denn tatsächlich da dann auch die Chance da, dass diese neuen Gebühren diese chinesischen Billiganbieter vom Markt verdrängen oder vielleicht auch die Gefahr?
1: Das Wachstum bei Billigware für wenige Euro wird sich zwar verlangsamen, weil Impulskäufe von Krimskrams unwirtschaftlich werden, aber Temu, Shein und Co. werden wohl Logistik und Abwicklung anpassen. Riesige Mengen Ware werden in EU-Lager, zum Beispiel in Polen, verschifft und anschließend innerhalb Europas weiterverkauft. Das heißt, der Zoll fällt einmal beim Massenimport an und ist dann viel günstiger als die 3 Euro pro Paket. Trotzdem werden wohl die Preise steigen, auch weil die Lagerhaltung in Europa teurer ist als in Asien. Dafür verringert sich aber die Lieferzeit. Billig und schier unbegrenzt einkaufen hat sich als Verkaufsmodell etabliert.
0: Aber es bleibt tatsächlich ein fragwürdiges Verkaufsmodell und besser ist es, überlege ich dann vorher zweimal, ob ich jedes Klump, wie es so schön heißt, auch wirklich brauche oder eher nicht. Und auch ganz, ganz wichtig, schauen Sie mal immer auch bei der Stiftung Warentest rein, weil es eben auch viele Sachen gibt aus China, aus diesen Billigländern, die aber mit Schadstoffen belastet sind. Kinderspielzeug ist da getestet worden, auch teilweise Besteck, das gekauft wird, das nehmen wir ja in den Mund. Und da sagt die Stiftung Warentest, unter anderem auch bei einigen Produkten, die dürfen wir dann nicht mal wegwerfen, weil da so viel Schadstoffe drin sind, dass die tatsächlich auf den Sondermüll müssen. Und deswegen ist meine persönliche Meinung, ich halte davon überhaupt nichts. Ich bin eher ein Kleinanzeigenkäufer beispielsweise. Oder wenn, dann neu hier bei uns ums Eck mal beim Händler vorbeischauen. Ja, dann zahle ich mehr, aber dann hält es mir auch länger als der Klump aus China. Ja, das.
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0: Das ist aktuell Platz 6 in der ARD-Schlager-Hitparade. 2 Wochen mit dabei, Fantasy, und jeder Tag mit dir. Mal schauen, wo es am Freitag hingeht. Da ist sie, die nächste Ausgabe, wenn Sie reinhören wollen, zwischen 18 und 20 Uhr. Jetzt gibt's das Wichtigste aus Bayern. Mal schauen, was im Freistaat so passiert ist.
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2: Studio Gerhard Amberger. Großeinsatz der Polizei im Norden Münchens in einem Sozialbürgerhaus im Stadtteil Milbertshausen am Harz ist ein Mann festgenommen worden. Er hatte mit einem Sprengsatz gedroht. Henning Pfeiffer berichtet.
3: Gegen 13.30 Uhr betrat der Mann das Sozialbürgerhaus in der Knorrstraße. Im Eingangsbereich habe er geäußert, eine Bombe bei sich zu haben. Mitarbeiter setzten einen Notruf ab. Ein Großaufgebot der Polizei fuhr dorthin, einschließlich Spezialkräfte des Unterstützungskommandos. Der Bereich um das Sozialbürgerhaus wurde weiträumig abgeriegelt. Und eine Stunde nach Einsatzbeginn meldete die Polizei die Festnahme des Mannes. Er wurde durchsucht, Sprengstoff wurde bei ihm nicht gefunden. Vorsichtshalber wurde das Sozialbürgerhaus nochmal intensiv abgesucht. In der Einrichtung können sich Menschen in Fragen der Sozialhilfe beraten lassen und Unterstützung beantragen, etwa beim Lebensunterhalt oder der Grundsicherung im Alter. Warum der Mann, zu dem noch keine Personalien vorliegen, im Sozialbürgerhaus mit einer Bombe gedroht hatte, ist jetzt Gegenstand der Ermittlungen. Ihm wird Bedrohung zur Last gelegt. Ob er bei klarem Verstand handelte oder sich in einer psychischen Ausnahmesituation befand, wie es die Polizei üblicherweise formuliert, wird ebenfalls noch geprüft.
2: Auf dem Bodensee hat sich heute Mittag ein Tornado gebildet. Er war etwa eine Viertelstunde vor Friedrichshafen zu sehen und ist nach Lindau abgezogen. Das hat der Deutsche Wetterdienst bestätigt. Dass sich der Tornado nur über dem Wasser gebildet hat, ist nichts beschädigt worden. Auf dem Bodensee entstehen immer wieder Tornados. Am Fellhorn bei Oberstdorf wird gerade die Scheitobel-Sesselbahn erneuert. Der Bau ist jetzt vom Verwaltungsgericht Augsburg vorerst gestoppt worden. Der Landesbund für Vogel- und Naturschutz hatte auf einen Baustopp geklagt. Eine andere Klage gegen Baumaßnahmen an der Skipiste hatte das Gericht dagegen abgelehnt. Peter Queton.
4: Das Verwaltungsgericht Augsburg will zunächst prüfen, ob das vom Landtag verabschiedete dritte Modernisierungsgesetz europarechtlichen Vorgaben genügt und mit der Rechtsprechung des Europäischen Gerichtshofes vereinbar ist. Die Grünen hatten gegen das Gesetz Beschwerde bei der EU-Kommission eingelegt. Aus ihrer Sicht verstoßen die dort angehobenen Schwellenwerte für verpflichtende Umweltverträglichkeitsprüfungen gegen die EU-Richtlinie sowie gegen die Alpenkonvention. Der geplante Sessellift am Fellhorn soll rund 1430 Meter lang sein und liegt damit unterhalb der neuen Schwelle von 1500 Metern, ab der eine Umweltverträglichkeitsprüfung weiterhin vorgeschrieben ist. Dagegen stehen den geplanten Pistenbaumaßnahmen keine Belange des Boden- oder Naturschutzes entgegen. Deswegen hatte das Gericht hier einen vorläufigen Baustopp vor wenigen Wochen abgelehnt.
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0: Ja, da schaue ich gerade, was da heute Abend dann vielleicht doch noch auf uns zukommt oder eher nicht. Also gerade ist es so, dass der Regen im Süden und im Osten Bayerns langsam abzieht. Ansonsten haben wir so im Norden und im Westen vereinzelt noch ein paar Schauer und Gewitter. Und so besonders im westlichen Franken und auch im Norden von Schwaben, da ist jetzt tatsächlich am Abend auch noch die Sonne mit dabei. Ganz unterschiedlich übrigens aktuell unsere Temperaturen. Wir sind noch so bei 27 Grad in Würzburg, wir sind aber nur bei 17 Grad zum Beispiel in München und bei 23 in Nürnberg und in Oberstdorf bei leichtem Regen sogar bei 14 Grad, Augsburg 21 Grad. Also wirklich ganz, ganz wild, aber zumindest nicht mehr so heiß. Also auch heute Nacht können wir, glaube ich, wieder ganz gut schlafen bei Werten zwischen 9 und 15 Grad. So, und morgen, übermorgen und auch am Samstag ist es schnell erzählt. Insgesamt freundlich, viel zu sehen von der Sonne, Wolken ja, Regen nein. Es kann halt sein, dass vom Donnerstagabend bis zum Freitagvormittag tatsächlich so im Nordwesten bis nach Südost ein bisschen Regen durchzieht, aber mehr ist es nicht. Windig ist es allerdings gescheit. Das müssen wir mal sagen. Also wenn Sie zum Lüften die Tür offen haben, schauen Sie, dass da nichts zufällt, was dann irgendwie kaputt geht, weil der Wind pfeift gescheit durch. 20 bis 29 Grad die Werte für die nächsten Tage.
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Ich weiß nicht, ob er unsere deutsche Mannschaft gemeint hat, aber das Lied hat er ja auch schon vor der WM geschrieben. Olaf, der Flipper und Weltklasse. Also der Dacker, lege ich mich fest, das sind wir mit Sicherheit nicht. Zumindest nicht mehr im Fußball. Aber reden wir über was anderes. Reden wir über den Sommer. Reden wir über... Ich hasse diese Dinger ja wirklich, aber sie sind halt jetzt wieder unterwegs. Erst fliegen sie um die Ohren rum und dann spüren wir irgendwann spätestens an den Beinen oder an den Armen oder im Gesicht oder wo auch immer. Sie haben es geschafft, sie haben uns gestochen. Dann juckt es, dann kratzen wir uns, im schlimmsten Fall entzündet sich das Ganze auch noch.

0: Schon mal super, aber ich meine, wir haben es ja schon gesagt, da geht es um Hitze, es geht dann auch um Verbrennungen auf der Haut. Ist da die Gefahr groß, dass ich mir da richtig weh tue?
1: Also normalerweise sind die Hitzestifte sicher, weil sie nur für eine gewisse Zeit die Hitze abgeben. Das wird durch ein Signal oder ein optisches Leuchten angezeigt und dann geht der Stift nach der Applikation auch wieder aus.
0: Also wichtig ist, dass wir diesen Hitzestift direkt nach dem Stich anwenden. Nicht eine halbe Stunde später, dann bringt es nichts mehr. Also eigentlich wirklich direkt, denn dann haben Sie die besten Chancen, dass das Jucken auch einfach aufhört oder zumindest nicht mehr so schlimm ist. Wenn Sie keinen Hitzestift zur Hand haben, dann einfach einen Teelöffel heiß machen. Nein, bitte nicht. Das ist keine gute Idee, sagt der Hautarzt.
1: Bitte auf gar keinen Fall einen Teelöffel heiß machen, weil das kann da bewirken, dass Sie Verbrennungen machen, weil Sie ja nicht wissen, wie heiß der Teelöffel ist.
0: Also, Teelöffel heiß machen wir am besten nicht. Es gibt mittlerweile auch Hitzestifte, die Sie übrigens ans Handy anstecken können. Die schauen so ein bisschen aus wie ein USB-Stick. Die können Sie sich dann einfach an den Schlüsselbund machen oder in den Geldbeutel legen. Und wenn Sie dann doch wieder erwarten, gestochen werden, dann haben Sie sowas gleich zur Hand. Und ich kann mir das jetzt gerade gar nicht. Ich bin jetzt gerade, während ich hier darüber erzähle, von einer Mücke gestochen worden. Ich habe sie noch rumfliegen sehen, aber jetzt hat sie mich, während ich erzähle, weil ich hier stecke, dann habe ich gestochen. Ich habe natürlich jetzt keinen Hitzestift zur Hand. Ich halte durch bis zum Sendungsende und werde mich nicht kratzen. Das gibt's ja nicht. Wie als wenn die sagt, dir werde ich helfen. Sticht die mich während der Sendung. Während ich über dieses Thema... Vielleicht kann die meine Sprache, dann können wir uns mal unterhalten. Sie gerne mit Peter Rubin. Wir zwei fahren irgendwo hin. Die Mücke und ich jetzt auch.
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J.J. Anderson hier auf BR Schlager. So, es ist kurz vor sechs. Ich sag Servus, habt noch Platz für genau zwei. Das ist Udo Lindenberg zusammen mit Inga Humpe. Ein Herz kann man nicht reparieren. Das ist natürlich Quatsch. Fragen Sie mal den Herzchirurgen, der wird Ihnen sagen, was man da alles machen kann heutzutage. Und ich bin morgen dann ab vier wieder für Sie da. Da gehen wir mit viel Herz rein in Ihren Feierabend. Servus und ciao und einen schönen Abend. Ihr Markus Balek. Oh, yes.

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1: Um 18 Uhr mit Florian Schwarz. Im Fall der gesprengten Nord Stream Pipelines vor rund 4 Jahren hat jetzt die Generalbundesanwaltschaft Anklage gegen den mutmaßlichen Drahtzieher erhoben. Nach Recherchen von ARD, SZ und Zeit hat sich der Ukrainer, ein ehemaliger Soldat, in abgehörten Telefonaten selbst belastet. Er wird in Hamburg vor Gericht stehen. Was ihm im Detail vorgeworfen wird, erklärt Anna Klüspies.
2: Dem Ukrainer Sergei K. werden Angriffe auf die zivile Energieinfrastruktur, nach dem Völkerstrafrecht ein Kriegsverbrechen, die Herbeiführung einer Sprengstoffexplosion sowie die Zerstörung von Bauwerken vorgeworfen. Der Bundesgerichtshof beschreibt ihn in einem Beschluss aus dem Dezember als Anführer des Sabotageteams. Sergei K. und weitere Personen sollen laut Ermittlern von Bord der Segeljacht Andromeda den Sprengstoffanschlag auf die Pipelines im Herbst 2022 ausgeführt haben. Mit Zeitzündern versehene Sprengsätze zerstörten damals 3 der 4 Stränge der Pipelines Nord Stream 1 und Nord Stream 2.
1: Rente, Steuern, Gesundheit und Arbeitsmarkt, das sind die Themen, die auf dem Tisch liegen beim Koalitionsausschuss in Berlin. Bevor das Treffen begann, äußerte sich Kanzler Merz. Er gab als Ziel aus, alles zu tun, damit private Haushalte konsumieren könnten und die Industrie investieren könne. Ergebnisse sollen frühestens morgen bekannt gegeben werden. Die Gewalt gegen Polizistinnen und Polizisten in Bayern bleibt ein großes Problem. Zwar ist die Zahl der Straftaten gegen Beamte leicht gesunken, aber vergangenes Jahr wurden so viele Einsatzkräfte verletzt wie noch nie seit dem Start der Statistik. Julian von Löwes berichtet.
3: In Bayern sind im vergangenen Jahr 3.172 Polizistinnen und Polizisten bei Angriffen verletzt worden. 13 Einsatzkräfte mussten schwer verletzt im Krankenhaus behandelt werden. Das geht aus dem neuen Lagebild Gewalt gegen Polizeibeamte hervor. Bayern will die Einsatzkräfte besser schützen, unter anderem mit einer gezielt auf Selbstschutz ausgerichteten Ausbildung sowie einer schnelleren Strafverfolgung.
1: Nach dem Hochhausbrand in Antwerpen hat sich die Zahl der Todesopfer auf mindestens 6 erhöht. Außerdem gibt es mehrere Verletzte, erklärt die belgische Polizei. Das Feuer konnte über Stunden nicht gelöscht werden. Andreas Meyer-Feist berichtet.
4: Menschen, die sich auf ihre Terrassen gerettet hatten, wurden mit Drehleitern evakuiert. In den Minuten davor gab es dramatische Szenen an den Balkonen. Ein Mann versuchte, vom Geländer in das Fenster der Wohnung nebenan zu steigen. Der Nachbar stand auf dem Fensterbrett, um ihm zu helfen. Die gefährliche Rettungsaktion gelang. 200 vor allem ältere Menschen wohnen in dem Apartmenthaus. Die allermeisten konnten sich wohl retten oder waren nicht zu Hause. Aber die Suche nach möglichen weiteren Opfern ging auch am Nachmittag weiter. Anwohner berichteten von Reparaturarbeiten an den elektrischen Anlagen.
1: Nach Unterfranken im Landkreis Aschaffenburg sind bei Haibach 2 Fledermäuse gefunden worden, die mit Tollwut infiziert waren. Laut zuständigem Landratsamt gibt es damit 11 nachgewiesene Fälle der Viruserkrankung in Bayern. Anlass zur Beunruhigung sehen die Behörden nicht. Zugleich wird geraten, Wildtiere nicht mit bloßen Händen anzufassen. Wenn eine Fledermaus sich anfassen lässt oder aggressives Verhalten zeigt, könnte sie Tollwut haben. Das Wetter in Bayern. Bis zum Abend zieht der Regen im Süden und Osten Bayerns ab, in Teilen Frankens und in Schwaben Auflockerungen, Höchstwerte 19 bis 28 Grad. In der Nacht klingen die letzten Schauer ab, es kühlt ab auf 15 bis 9 Grad. Morgen, Freitag und Samstag freundlich, meist trocken, bei maximal 20 bis 29 Grad. Es wird windig. Soweit die Nachrichten, die Zeit gleich 18.04 Uhr. Und der Blick auf die Straßen. A3 Würzburg Richtung Frankfurt zwischen Wertheim-Lenkfurt und Marktheidenfeld, ein Unfall auf der rechten Spur. A3 Nürnberg Richtung Passau zwischen Rosenhof und Wörth an der Donau Wiesent. Ein Unfall mit mehreren Fahrzeugen auf der linken Spur. Dort liegen Fahrzeugteile. A7 Fulda Richtung Würzburg zwischen Dreieck Fulda und Bad Brückenau Wildflecken. 9 Kilometer Stau und stockend. A8 München Richtung Salzburg zwischen Irschenberg und Rohrdorf. 16 Kilometer Stau. A8 München Richtung Stuttgart zwischen Kreuz Ulm-Elchingen und Oberelchingen. Ein LKW-Unfall. Dort steht ein Anhänger quer. A70 Schweinfurt-Werneck Richtung Bamberg zwischen Gochsheim und Schonungen. Sperre wegen Bergungsarbeiten. Eine örtliche Umleitung ist eingerichtet. 2 Kilometer Stau. Und A99 Westumfahrung München Richtung Lindau zwischen Fröttmanning Nord und Dreieck Allach. 11 Kilometer Stau an einer Baustelle. Viel Geduld, soweit der Service.
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1: Um 19 Uhr mit Florian Schwarz. Nach dem Anschlag auf die Nord Stream Pipelines in der Ostsee hat die Bundesanwaltschaft Anklage erhoben gegen den mutmaßlichen Drahtzieher. Nach dem Völkerrecht ist ein Angriff auf die Energieinfrastruktur ein Kriegsverbrechen. Der Beschuldigte sitzt seit November in Deutschland in U-Haft. Anna Klüspies mit Einzelheiten.
2: Sergi K. und weitere Personen sollen laut Ermittlern von Bord der Segeljacht Andromeda den Sprengstoffanschlag auf die Pipelines im Herbst 2022 ausgeführt haben. Mit Zeitzündern versehene Sprengsätze zerstörten damals 3 der 4 Stränge der Pipelines Nord Stream 1 und Nord Stream 2. Ein maßgeblicher Teil der früheren deutschen Gasversorgung brach unwiederbringlich weg. Die Beweislast soll nach Informationen von ARD, SZ und Zeit erdrückend sein. Unter anderem soll er sich in abgehörten Telefonaten aus der Auslieferungshaft heraus selbst belastet haben.
1: Weil die Bundeswehr mehr Soldaten braucht, spielen künftig Reservisten eine größere Rolle. Das Bundeskabinett hat heute beschlossen, dass ehemalige Soldatinnen und Soldaten verpflichtet werden sollen, an Übungen teilzunehmen. Bislang war das freiwillig. So könnten ab 2035 im Ernstfall insgesamt 460.000 Soldaten einsatzbereit sein. Schon gestern sind die Spritpreise kräftig gestiegen. Um Mitternacht lief dann der Tankrabatt aus und das macht sich heute an den Zapfsäulen deutlich bemerkbar. Am Mittag stieg der Preis für einen Liter Benzin um gut 20 Cent, wie der ADAC errechnet hat. Diesel wurde demnach um 24 Cent teurer. Der Verbraucherzentrale Bundesverband spricht von Abzocke und rief das Kartellamt auf, sich die Preisentwicklung genau anzuschauen. Die Weltmeere sind so warm wie noch nie zu dieser Jahreszeit. Bis zu 21 Grad haben die Wissenschaftler des EU-Klimaprogramms Copernicus im Durchschnitt an den Meeresoberflächen gemessen. Das toppt die Rekordwerte aus den Jahren 2023 und 2024, erklärt Kai Rennecker.
3: Die Copernicus-Dienste erklärten in Toulouse, der Rekord sei zu erwarten gewesen, da in den vergangenen Monaten in verschiedenen Meeresregionen ungewöhnlich hohe Temperaturen gemessen wurden. Das Klimaphänomen El Niño im Pazifik verstärke diese Effekte und verschärfe damit die Folgen des menschengemachten Klimawandels. Für das nordwestliche Mittelmeer meldete das Institut für Meereswissenschaften in Barcelona für den Wochenanfang Temperaturen, die im Durchschnitt rund 5 Grad wärmer seien als der bisherige Höchststand von 1982. An der Côte d'Azur in Südfrankreich werden aktuell Wassertemperaturen von 26 bis 28 Grad gemessen.
1: Nach Niederbayern. Am Vormittag gingen in der Passauer Innenstadt die Lichter aus, der Strom war großflächig ausgefallen. Jetzt haben die Stadtwerke die Ursache bekannt gegeben. Es war ein technischer Defekt in einer Trafostation. Dadurch wurde die Stromversorgung automatisch abgeschaltet. Sabotage schließen die Passauer Stadtwerke aus. Das Wetter in Bayern. Der Regen im Süden und Osten Bayerns zieht ab, in Teilen Frankens und in Schwaben Auflockerungen. In der Nacht klingen die letzten Schauer ab, es kühlt ab auf 15 bis 9 Grad. Morgen, Freitag und Samstag freundlich und meist trocken bei maximal 20 bis 29 Grad. Es wird windig. Soweit die Nachrichten, die Zeit 19.03 Uhr. Der Blick auf die Straßen. A8 München Richtung Salzburg zwischen Irschenberg und Rohrdorf, 12 Kilometer Stau. A8 Salzburg Richtung München zwischen Fraßdorf und Rosenheim, 7 Kilometer Stau. Und A99 Westumfahrung München Richtung Lindau zwischen Neuherberg und Dreieck Allach, 10 Kilometer Stau und stockend. Soweit der Service.
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Dies ist Gordon Mackenzies Lied, sein Lied von Albany, dem stolzen Schloss seines Clans, das er eines Tages für immer verlieren sollte.

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1: Um 20 Uhr mit Bernd Milde. Nach den Nord Stream-Anschlägen hat die Bundesanwaltschaft Anklage gegen einen mutmaßlichen Drahtzieher erhoben. Das bestätigte die Kanzlei des angeklagten Ukrainers. Nach übereinstimmenden Berichten werden dem Mann Kriegsverbrechen, das Herbeiführen einer Sprengstoffexplosion und die Zerstörung von Bauwerken zur Last gelegt. Die Ostsee-Pipelines waren im September 2022 durch Explosionen so stark beschädigt worden, dass durch sie kein Gas mehr durchgeleitet werden konnte. Russland hatte seine Gaslieferungen schon zuvor eingestellt. Die Zahl der rechtsextremistischen Verdachtsfälle bei der Bundeswehr ist erneut leicht gestiegen. Das geht aus einer Antwort des Verteidigungsministeriums auf eine Anfrage der Linken hervor, die dem WDR vorliegt. Demnach gab es im vergangenen Jahr 302 Meldungen und damit 22 mehr als 2024. Dabei ging es um rassistische oder ausländerfeindliche Äußerungen, aber auch um NS-Symbole und Hakenkreuzschmierereien. Die Meldungen betrafen rund 350 Soldaten, von denen bereits mehr als 90 entlassen wurden. Der Bundesgerichtshof hat in Leipzig einen neuen Strafsenat. Dem 7. Strafsenat gehören 6 weitere Richterinnen und Richter an, sodass nun insgesamt 21 Richter des BGH ihren Dienst in Leipzig ausüben. Der neue Senat ist für Revisionen aus den Bezirken Bamberg, Bremen, Koblenz, Oldenburg, Schleswig und Stuttgart zuständig. Gerichtspräsidentin Bettina Limperg erklärte, mit dem neuen Senat reagiere man auf die zunehmenden Belastungen. Zugleich werde Sachsen als BGH-Standort gestärkt. Das ukrainische Parlament hat mit großer Mehrheit beschlossen, in Kiew eine staatliche Gedenkstätte einzurichten. In dem Pantheon sollen Nationalhelden geehrt werden. Das kann jedoch zu weiteren Spannungen mit Polen und Israel führen. Bisher hat Kiew nicht ausgeschlossen, dass auch Nationalisten wie Stefan Bandera geehrt werden könnten. Ihm werden Massaker an Juden und Polen im Zweiten Weltkrieg angelastet. Deutscher Meister Bayern München und Stuttgart eröffnen die neue Bundesliga-Saison. Wie die Deutsche Fußballliga mitteilte, findet das Spiel am 28. August in München statt. Die Zweitligasaison startet bereits am 7. August mit der Partie Bochum gegen Hertha. Der komplette Spielplan soll morgen veröffentlicht werden. Das waren die Nachrichten. Das Wetter: in der Nacht abklingende Schauer und Gewitter, Bewölkungsrückgang, Tiefstwerte 14 bis 10 Grad. Morgen nach Frühnebel, Sonne und Wolken, am Abend Durchzug eines Regengebiets, Höchstwerte 24 bis 27 Grad, am Freitag überwiegend freundlich und trocken sowie etwas kühler. Die Zeit, es ist gleich 20.03 Uhr. 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
1: Um 21 Uhr mit Bernd Milde. Nach den Nord Stream-Anschlägen hat die Bundesanwaltschaft Anklage gegen einen mutmaßlichen Drahtzieher erhoben. Das bestätigte die Kanzlei des angeklagten Ukrainers. Nach übereinstimmenden Berichten werden dem Mann Kriegsverbrechen, das Herbeiführen einer Sprengstoffexplosion und die Zerstörung von Bauwerken zur Last gelegt. Die Ostsee-Pipelines waren im September 2022 durch Explosionen so stark beschädigt worden, dass durch sie kein Gas mehr durchgeleitet werden konnte. Russland hatte seine Gaslieferungen schon zuvor eingestellt. Die Zahl der rechtsextremistischen Verdachtsfälle bei der Bundeswehr ist erneut leicht gestiegen. Das geht aus einer Antwort des Verteidigungsministeriums auf eine Anfrage der Linken hervor, die dem WDR vorliegt. Demnach gab es im vergangenen Jahr 302 Meldungen und damit 22 mehr als 2024. Dabei ging es um rassistische oder ausländerfeindliche Äußerungen, aber auch um NS-Symbole und Hakenkreuzschmierereien. Die Meldungen betrafen rund 350 Soldaten, von denen bereits mehr als 90 entlassen wurden. Geplante Steuerentlastungen für kleine und mittlere Einkommen können den Staat nach Einschätzung der gewerkschaftsnahen Hans-Böckler-Stiftung Milliarden kosten. Der Direktor des Instituts für Makroökonomie und Konjunkturforschung, Sebastian Dolin, sagte dem MDR, angesichts vieler Aufgaben und bereits beschlossener Entlastungen seien die finanziellen Spielräume begrenzt. Weitere Steuersenkungen würden die Haushaltslöcher vergrößern. Dann fehle Geld etwa für Infrastruktur, Bildung oder Forschung. Statt einer großen Reform schlägt er vor, lediglich den Grundfreibetrag anzuheben und gegebenenfalls Sozialabgaben zu senken. Knapp 3 Monate vor der Berliner Abgeordnetenhauswahl liegt die Linke erstmals vorn. Das geht aus dem Berlin-Trend von Infratest DIMAP im Auftrag des RBB hervor. Demnach käme die Linke auf 20% der Stimmen, wenn am Sonntag gewählt würde. Es folgen die Grünen mit 19 und die AfD mit 18%. Die CDU verliert 2 Punkte und liegt bei 17% vor der SPD mit 13%. FDP und BSW würden es nicht ins Abgeordnetenhaus schaffen. Bei der Fußball-Weltmeisterschaft ist England ins Achtelfinale eingezogen. Das Team von Trainer Thomas Tuchel setzte sich in Atlanta gegen die Demokratische Republik Kongo mit 2:1 durch. Am späteren Abend treffen Belgien und Senegal aufeinander. In der Nacht spielen dann noch die USA gegen Bosnien-Herzegowina. Das waren die Nachrichten. Das Wetter. In der Nacht abklingende Schauer und Gewitter, 14 bis 10 Grad. Morgen nach Frühnebel, Sonne und Wolken. Am Abend Durchzug eines Regengebietes, Höchstwerte 24 bis 27 Grad. Am Freitag überwiegend freundlich und trocken und etwas kühler. Die Zeit, es ist 21.03 Uhr.
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1: Um 22 Uhr mit Bernd Milde. Die schwarz-rote Koalition berät seit dem Nachmittag im Kanzleramt über ihre Reformvorhaben. Beim letzten Koalitionsausschuss vor der Sommerpause geht es um Entlastungen für kleine und mittlere Einkommen, um Reformen am Arbeitsmarkt sowie Rente, Gesundheit und Pflege. Kanzler Friedrich Merz erwartet nach eigenen Aussagen einen großen Sprung nach vorn. Wann über Ergebnisse informiert werden soll, war am späten Abend noch offen. Nach den Nord Stream-Anschlägen hat die Bundesanwaltschaft Anklage gegen einen mutmaßlichen Drahtzieher erhoben. Das bestätigte die Kanzlei des angeklagten Ukrainers. Nach übereinstimmenden Berichten werden dem Mann Kriegsverbrechen, das Herbeiführen einer Sprengstoffexplosion und die Zerstörung von Bauwerken zur Last gelegt. Die Ostsee-Pipelines waren im September 2022 durch Explosionen so stark beschädigt worden, dass durch sie kein Gas mehr durchgeleitet werden konnte. Russland hatte seine Gaslieferungen schon zuvor eingestellt. Knapp 3 Monate vor der Berliner Abgeordnetenhauswahl liegt die Linke erstmals vorn. Das geht aus dem Berlin-Trend von Infratest DIMAP im Auftrag des RBB hervor. Demnach käme die Linke auf 20% der Stimmen, wenn am Sonntag gewählt würde. Es folgen die Grünen mit 19 und die AfD mit 18%. Die CDU verliert 2 Punkte und liegt bei 17%, vor der SPD mit 13%. FDP und BSW würden es nicht ins Abgeordnetenhaus schaffen. Sony will neue PlayStation-Spiele ab 2028 nur noch digital anbieten. Zur Begründung verwies der Konzern auf den Trend zum Download-Kauf. Zuletzt seien bereits rund 80% der Spiele für die aktuelle Konsole PS5 in digitaler Form verkauft worden. Bereits veröffentlichte Titel und Spiele bis 2028 sollen aber auch weiterhin auf Datenträgern erhältlich bleiben. Bei der Fußball-Weltmeisterschaft ist England ins Achtelfinale eingezogen. Das Team von Trainer Thomas Tuchel besiegte in Atlanta die Demokratische Republik Kongo nach einem 0:1 Rückstand noch mit 2:1. Beide Tore erzielte Bayern-Stürmer Harry Kane. In diesen Minuten startet die Partie Belgien gegen Senegal. In der Nacht treffen noch die USA und Bosnien-Herzegowina aufeinander. Das waren die Nachrichten. Das Wetter: in der Nacht abklingende Schauer und Gewitter, Bewölkungsrückgang, Tiefstwerte 14 bis 10 Grad. Morgen nach Frühnebel, Sonne und Wolken, am Abend Durchzug eines Regengebietes, Höchstwerte 24 bis 27 Grad. Am Freitag überwiegend freundlich, etwas kühler. Die weiteren Aussichten: am Wochenende zunächst recht sonnig, am Sonntag wolkiger, öfter Schauer oder Gewitter, sommerlich warm. Die Zeit: es ist 22.03 Uhr.
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1: Um 23 Uhr mit Astrid Fietz. Die Bundesanwaltschaft hat den mutmaßlichen Drahtzieher der Anschläge auf die Nord Stream Gasleitungen vor knapp 4 Jahren angeklagt. Nach Recherchen von ARD, Süddeutscher Zeitung und der Zeit soll sich der Ukrainer unter anderem in abgehörten Telefonaten selbst belastet haben. Aus Hamburg Anna Klüspies.
2: Dem Ukrainer Sergej K. werden Angriffe auf die zivile Energieinfrastruktur, nach dem Völkerstrafrecht ein Kriegsverbrechen, die Herbeiführung einer Sprengstoffexplosion sowie die Zerstörung von Bauwerken vorgeworfen. Sergej K. und weitere Personen sollen laut Ermittlern von Bord der Segeljacht Andromeda den Sprengstoffanschlag auf die Pipelines im Herbst 2022 ausgeführt haben. Die wichtige und politisch brisante Frage, was die ukrainische Staatsführung über den Anschlag wusste, ob sie ihn gar befohlen hat, ist aber bis heute offen.
1: Die Koalitionsspitzen von Union und SPD haben am späten Abend ihre Gespräche im Kanzleramt beendet. Informationen über den Stand der Beratungen über weitere Reformen wurden zunächst nicht bekannt. Beim Koalitionsausschuss ging es unter anderem darum, wie man Menschen mit kleinen und mittleren Einkommen steuerlich entlasten kann. Weitere Themen sollten etwa die Rentenreform und Bürokratieabbau sein. Bei neuen israelischen Angriffen im Gazastreifen sind nach palästinensischen Angaben mindestens 3 Menschen getötet worden. 2 von ihnen seien bei einem Luftangriff im Nordwesten der Stadt Gaza ums Leben gekommen. Der 3. starb demnach bei einer Attacke auf ein Auto im Zentrum der Stadt, so der von der Hamas kontrollierte Zivilschutz. Nach Angaben des israelischen Militärs handelte es sich um bewaffnete Kämpfer. Offiziell gilt seit Oktober vergangenen Jahres eine Waffenruhe im Gazastreifen. Die englische Nationalmannschaft hat den Einzug ins Achtelfinale der Fußball-Weltmeisterschaft geschafft. Lange sah es aber nach einer Sensation für die Demokratische Republik Kongo aus. Aus dem ARD-WM-Team Desiree Krause.
3: Die große Überraschung war nah, aber dann kam Harry Kane. Nachdem England gegen die Kongolesen fast 70 Minuten lang einem 0:1 Rückstand hinterhergelaufen war, traf der Kapitän in der 75. und 86. Minute, vermied so eine Blamage und schoss die Three Lions in die Runde der letzten 16 Mannschaften der Weltmeisterschaft. Dort treffen die Engländer am Montag auf Co-Gastgeber Mexiko. Eine weitere Achtelfinalbesetzung klärt sich am Abend und in der Nacht. Belgien spielt gegen Senegal, danach die USA gegen Bosnien-Herzegowina. Die beiden Sieger der Partien treffen dann am Dienstag aufeinander.
1: Das waren die Nachrichten. Das Wetter in Deutschland. In der Nacht bis auf letzte Schauer und Gewitter meist trocken, Tiefstwerte 17 bis 8 Grad. Morgen im Norden und in der Mitte gebietsweise Schauer, im Süden meist trocken, Höchstwerte 20 bis 30 Grad. Am Freitag oft heiter, an den Alpen Gewitter, im Nordosten einzelne Schauer. Temperaturen 19 bis 28 Grad. Es ist 23.03 Uhr.
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1: Um 0 Uhr mit Ronald Lessig. Die Bundesanwaltschaft hat den mutmaßlichen Drahtzieher der Anschläge auf die Nord Stream Gasleitungen vor knapp 4 Jahren angeklagt. Nach Recherchen von ARD, Süddeutscher Zeitung und der Zeit soll sich der Ukrainer unter anderem in abgehörten Telefonaten selbst belastet haben. Aus Hamburg Anna Klüspies.
2: Dem Ukrainer Sergej K. werden Angriffe auf die zivile Energieinfrastruktur, nach dem Völkerstrafrecht ein Kriegsverbrechen, die Herbeiführung einer Sprengstoffexplosion sowie die Zerstörung von Bauwerken vorgeworfen. Sergej K. und weitere Personen sollen laut Ermittlern von Bord der Segeljacht Andromeda den Sprengstoffanschlag auf die Pipelines im Herbst 2022 ausgeführt haben. Die wichtige und politisch brisante Frage, was die ukrainische Staatsführung über den Anschlag wusste, ob sie ihn gar befohlen hat, ist aber bis heute offen.
1: Die Koalitionsspitzen von Union und SPD haben bei ihren Beratungen im Kanzleramt offenbar eine Einigung erzielt. Bis in den späten Abend war über mehrere Reformprojekte beraten worden. Die Ergebnisse wollen die Parteivorsitzenden am Vormittag präsentieren. Es ging bei den Gesprächen insbesondere um die Themen Arbeitsmarkt und Steuern. Dabei geht es etwa darum, wie man Menschen mit kleinen und mittleren Einkommen steuerlich entlasten kann. Eine Woche nach dem Erdbeben in Venezuela hat die Übergangspräsidentin Rodriguez eine Staatstrauer ausgerufen. Sie solle 7 Tage dauern, erklärte Rodriguez auf Telegram. Nach offiziellen Angaben wurden bisher fast 2300 Todesopfer geborgen. Mehr als 11.000 Menschen wurden verletzt. Mehrere 10.000 gelten noch als vermisst. Bei der Fußball-Weltmeisterschaft hat England das Achtelfinale erreicht. Das Team von Trainer Thomas Tuchel setzte sich im 16. Finale mit 2:1 gegen den Kongo durch. Aus dem ARD-WM-Team Hendrik Lückhoff.
3: Top-Stürmer Harry Kane führte England fast im Alleingang ins Achtelfinale. Der Ausnahmefußballer des FC Bayern erzielte in der Schlussviertelstunde beide Treffer und drehte damit die Partie. Der Kongo war früh in Führung gegangen. England hatte lange große Mühe. Im Achtelfinale geht's jetzt gegen Co-Gastgeber Mexiko. Nach dem Ausscheiden der deutschen Nationalmannschaft hat es laut DFB viel Hass und Hetze im Netz gegen deutsche Spieler gegeben. Kritik an unseren Leistungen stellen wir uns. Hass und Rassismus akzeptieren wir nicht, hieß es in einem Statement des DFB auf seinen Online-Accounts.
1: Und das 16. Finale zwischen Belgien und dem Senegal geht in die Verlängerung. Nach der regulären Spielzeit stand es 2:2. Das waren die Nachrichten. Das Wetter in Deutschland. Fast überall trocken bei 17 bis 8 Grad. Tagsüber im Norden und in der Mitte gebietsweise Schauer, im Süden trocken. 20 bis 30 Grad. Am Freitag oft heiter, an den Alpen Gewitter, im Nordosten einzelne Schauer. 19 bis 28 Grad. Die Zeit, es ist 0:03.
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1: Um 1 Uhr mit Ronald Lessig. Knapp 4 Jahre nach den Anschlägen auf die Nord Stream Pipelines in der Ostsee hat die Bundesanwaltschaft den mutmaßlichen Drahtzieher angeklagt. Der Anwalt des Ukrainers bestätigte entsprechende Medienberichte. Aus der Nachrichtenredaktion Astrid Fietz.
2: Wie ARD, Süddeutsche Zeitung und die Zeit berichten, wirft die Bundesanwaltschaft dem Mann unter anderem Kriegsverbrechen vor. Das hanseatische Oberlandesgericht in Hamburg muss die Anklage prüfen. Bei der Sabotageaktion im September 2022 hatten Sprengsätze Leitungen schwer beschädigt, die für den Transport von russischem Gas gebaut worden waren. Der Angeklagte war im vergangenen August in Italien festgenommen und später nach Deutschland ausgeliefert worden.
1: Die Koalitionsspitzen von Union und SPD haben bei ihren Beratungen im Kanzleramt offenbar eine Einigung erzielt. Bis in den späten Abend war über mehrere Reformprojekte beraten worden. Die Ergebnisse wollen die Parteivorsitzenden am Vormittag präsentieren. Es ging bei den Gesprächen insbesondere um die Themen Arbeitsmarkt und Steuern. Dabei geht es etwa darum, wie man Menschen mit kleinen und mittleren Einkommen steuerlich entlasten kann. Bundesumweltminister Schneider treibt die Pläne für eine schnellere Suche nach einem Atommüllendlager voran. Es gäbe Möglichkeiten, einen Standort bis zum Jahr 2050 festzulegen, sagte der SPD-Politiker bei einem Besuch im Zwischenlager in Lubmin in Mecklenburg-Vorpommern. Schneider verwies auf einen Gesetzentwurf, der ein verändertes Erkundungsverfahren beinhaltet. Er hoffe, dass das Kabinett noch in diesem Jahr das Vorhaben auf den Weg bringen wird. Nach Einschätzung von Experten könnte die laufende Endlagersuche für deutschen Atommüll bis zum Jahr 2074 dauern. Belgien steht im Achtelfinale der Fußball-WM. Die Belgier haben ihr 16. Finale gegen den Senegal mit 3:2 nach Verlängerung gewonnen. Aus dem ARD-WM-Team Hendrik Lückhoff.
3: Ein Elfmeter in der Nachspielzeit der Verlängerung entschied dieses dramatische Spiel. Kapitän Tielemans traf vom Punkt für die Belgier, verhinderte damit ein Elfmeterschießen und sorgte fürs Weiterkommen seines Teams. Dabei sah der Senegal kurz vor Ende der regulären Spielzeit schon wieder sichere Sieger aus, führte völlig verdient mit 2:0, ehe Belgien innerhalb von 3 Minuten 2 Tore schoss und damit die Verlängerung erzwang. Da passierte nicht viel, bis zum Elfmeter unmittelbar vor Schluss. Auch England ist eine Runde weiter durch einen mühsamen 2:1-Sieg gegen den Kongo.
1: Das waren die Nachrichten. Das Wetter in Deutschland. Fast überall trocken bei 17 bis 8 Grad. Tagsüber im Norden und der Mitte Schauer, im Süden trocken bei 20 bis 30 Grad. Am Freitag oft heiter, an den Alpen Gewitter, im Nordosten Schauer, 19 bis 28 Grad. Am Samstag im Süden sonnig, im Norden Schauerwetter, bis 30 Grad. Es ist 1:03 Uhr.
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1: Um 2 Uhr mit Ronald Lessig. Die Bundesanwaltschaft hat den mutmaßlichen Drahtzieher der Anschläge auf die Nord Stream Gasleitungen vor knapp 4 Jahren angeklagt. Nach Recherchen von ARD, Süddeutscher Zeitung und der Zeit soll sich der Ukrainer unter anderem in abgehörten Telefonaten selbst belastet haben. Aus Hamburg, Anna Klüschbies.
2: Dem Ukrainer Sergej K. werden Angriffe auf die zivile Energieinfrastruktur, nach dem Völkerstrafrecht ein Kriegsverbrechen, die Herbeiführung einer Sprengstoffexplosion sowie die Zerstörung von Bauwerken vorgeworfen. Sergej K. und weitere Personen sollen laut Ermittlern von Bord der Segeljacht Andromeda den Sprengstoffanschlag auf die Pipelines im Herbst 2022 ausgeführt haben. Die wichtige und politisch brisante Frage, was die ukrainische Staatsführung über den Anschlag wusste, ob sie ihn gar befohlen hat, ist aber bis heute offen.
1: Die Koalitionsspitzen von Union und SPD haben bei ihren Beratungen im Kanzleramt offenbar eine Einigung erzielt. Bis in den späten Abend war über mehrere Reformprojekte beraten worden. Die Ergebnisse wollen die Parteivorsitzenden am Vormittag präsentieren. Es ging bei den Gesprächen insbesondere um die Themen Arbeitsmarkt und Steuern. Der Gerichtshof der Europäischen Union entscheidet heute im Rechtsstreit über eine EU-Wettbewerbsstrafe gegen Google von mehr als 4 Milliarden Euro. Die Europäische Kommission hatte die Buße 2018 verhängt. Die Behörde wacht darüber, dass die Wettbewerbsregeln eingehalten werden. Sie warf dem Internetgiganten vor, das Betriebssystem Android auszunutzen, um die Marktposition seiner Suchmaschine auf unfaire Weise zu festigen. Die ursprüngliche Strafe war nach einer ersten Klage des Konzerns etwas herabgesetzt worden, wogegen Google jedoch erneut Einspruch einlegte. Belgien steht im Achtelfinale der Fußball-WM. Die Belgier haben ihr 16. Finale gegen den Senegal mit 3:2 nach Verlängerung gewonnen. Aus dem ARD-WM-Team Hendrik Lückhoff.
3: Ein Elfmeter in der Nachspielzeit der Verlängerung entschied dieses dramatische Spiel. Kapitän Tielemans traf vom Punkt für die Belgier, verhinderte damit ein Elfmeterschießen und sorgte fürs Weiterkommen seines Teams. Dabei sah der Senegal kurz vor Ende der regulären Spielzeit schon wieder sichere Sieger aus, führte völlig verdient mit 2:0, ehe Belgien innerhalb von 3 Minuten 2 Tore schoss und damit die Verlängerung erzwang. Da passierte nicht viel, bis zum Elfmeter unmittelbar vor Schluss. Auch England ist eine Runde weiter durch einen mühsamen 2:1 Sieg gegen den Kongo.
1: Das waren die Nachrichten. Das Wetter in Deutschland. Fast überall trocken, noch letzte Schauer bei 17 bis 8 Grad. Am Tage im Norden und in der Mitte gebietsweise Schauer, im Süden trocken bei 20 bis 30 Grad. Am Freitag oft heiter, an den Alpen Gewitter, im Nordosten einzelne Schauer bis 28 Grad, am Samstag bis 30 Grad. Es ist 2:03 Uhr.
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